Startet heute der EU-Herbstgipfel und EVP-Chef Weber warnt vor einem Scheitern der Haushaltsverhandlungen. Er hält eine Erhöhung des EU-Etats für nötig, auch um Aufgaben wie den Grenzschutz und die Verteidigung stemmen zu können. Kanzler Merz kriegt allerdings auch Rückendeckung aus der Union für seinen harten Sparkurs. Deutschland und

0: unverletzt geblieben. Stuttgart auf Wolke 7, Dortmund auf dem Boden der Tatsachen. In der Fußball-Champions League hat der VfB Stuttgart einen 3:0-Sieg in Bratislava feiern können. Der BVB hingegen hat bei Bodø/Glimt in Norwegen gepatzt und mit 0:1 verloren. Pia Wegner berichtet für uns.
1: Stuttgart nimmt mit dem 3:0-Erfolg bei Slovan Bratislava schon nach dem zweiten Spieltag Kurs auf die K.O.-Runde. Für Dennis Undav bedeutete sein 1:0-Führungstreffer außerdem das Ende seiner Torflaute in dieser Saison. Ein slowenisches Eigentor und ein Treffer von Ermedin Demirovic machten den Sieg dann schließlich perfekt. Dortmund dagegen fand gegen die spielstarken Norweger von Bodø/Glimt kaum offensive Lösungen und verlor gegen den Underdog verdient mit 0:1.
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13: Mit Yves Simon. Wie praktisch wäre es, wenn wir alle Ausweise, Führerscheine und so weiter einfach immer auf dem Handy mit dabei hätten? Der Bundestag jedenfalls will heute die rechtlichen Voraussetzungen dafür schaffen, und zwar für eine digitale Brieftasche zur persönlichen Identifizierung. Ab dem nächsten Jahr soll das Smartphone dann damit quasi zum Zwillingsausweis werden. Für uns berichtet Ronny Thorau.
14: Normale Ausweise sollen nicht verschwinden. Die digitale Brieftasche ist als freiwilliges zusätzliches Angebot gedacht. Nutzerinnen und Nutzer können mithilfe der sogenannten EUDI-Wallet wichtige Dokumente digital auf ihrem Smartphone ablegen. Ihren Personalausweis etwa. Mittelfristig aber zum Beispiel auch Führerschein, Geburtsurkunde oder Zeugnisse.
13: An allen Bahnhöfen in Deutschland gilt ab heute ein Alkoholverbot. Auf Bahnsteigen, in Wartehallen und teilweise auch auf den Vorplätzen darf kein Alkohol mehr getrunken werden. Kneipen im Bahnhof und Züge der Deutschen Bahn sind davon ausgenommen. Das Unternehmen will mit der Regel für mehr Sicherheit und Sauberkeit an Bahnhöfen sorgen. Die Stadt Paris baut ihr Radwegenetz weiter aus. Bis zum Jahr 2032 will die Stadt 200 Millionen Euro investieren. 140

0: Winterpause fit für die neue Saison gemacht und die startet dann im Juni, wenn der Forgensee dann wieder genug Wasser hat. Der norwegische Kunstrasen liegt den deutschen Teams einfach nicht. Nach dem 3:3 der Bayern bei Stavanger hat Borussia Dortmund jetzt sogar verloren in der Fußball-Champions League. Der BVB hat eine 0:1-Pleite bei Bodø/Glimt kassiert und tritt die Heimreise jetzt ohne Punkte an. Besser lief es dagegen für Stuttgart. Der VfB hat mit 3:0 bei Slovan Bratislava gewonnen.
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14: Mit Yves Simon. Der Bundestag will die größte Notfallreform seit Jahren beschließen. Leichte Fälle sollen in Zukunft gar nicht erst in der Notaufnahme landen. Wer wirklich dringend Hilfe benötigt, der soll dafür aber dann schneller drankommen. Für uns berichtet Tanja Wagner.
15: Stundenlang mit Schmerzen in der Notaufnahme sitzen, das soll es nicht mehr geben, verspricht Gesundheitsminister Lindemann. Wer in die Rettungsstelle gehört und wer nicht, soll künftig verstärkt schon vorab von Ärzten und Leitstellen entschieden werden, per digitaler oder telefonischer Ersteinschätzung. Ist es akut, kommt der Rettungswagen. Ist der Fall weniger dringend, reiche auch eine Arztpraxis.
14: US-Präsident Trump fordert drastische Strafen für Informanten im eigenen Militär. Er ist dafür, wer eigene Einsatzdetails an die Presse weitergibt, soll erschossen werden. Das hat er bei einem Wahlkampfauftritt im US-Bundesstaat Arizona so gesagt. In den USA wird die Todesstrafe momentan ja ohnehin heftig diskutiert. Anlass sind eine geplante, per Livestream übertragene Militärhinrichtung und auch eine fehlgeschlagene Exekution im Bundesstaat Tennessee. In Brüssel treffen sich heute und morgen die Staats- und Regierungschefs der EU-Länder. Ein Hauptthema, der Umgang mit billigen Importen aus China und mögliche Schutzmaßnahmen für die eigene Industrie. Bundeskanzler Merz und der französische Präsident Macron drängen auf ein härteres Vorgehen. Gleichzeitig droht aber auch weiter Streit um den EU-Haushalt von 2028 bis 2034, den einige Länder deutlich kleiner schneiden wollen. Dazu gehört auch Deutschland. Die Genesung von Papst Leo nach seiner Lungen-OP läuft nach Plan. Laut Vatikan macht der 71-Jährige auch schon wieder Übungen, ist normal und ist gut gelaunt. In der Gemelli-Klinik in Rom wurde ihm ein bösartiger Lungentumor entfernt. Ob der Krebs damit aber besiegt ist oder ob weitere Behandlungen nötig sind, das ist offen. Gebrauchter Champions-League-Abend für Borussia Dortmund auf ungewohntem Kunstrasen. Der BVB hat eine 0:1-Niederlage beim norwegischen Favoriten Schreck Bodø/Glimt kassiert. Der VfB Stuttgart hat seine eigene Auswärtsaufgabe dagegen souverän gelöst und tritt mit einem 3:0 gegen Slovan Bratislava die Heimreise aus der Slowakei an.
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1: 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Good Old Days.
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11: Das kommt 96.3 München Wetter kompakt. Morgen, Nathalie.
12: Guten Morgen.
11: Nebel am Ammersee heute Morgen.
12: Ja, 8 Grad dazu in der Stadt im Lehel, 6 Grad in Maisach im Landkreis Fürstenfeldbruck. Hier und da kann sich der Nebel auch länger halten. Dann viele Wolken, aber auch ein bisschen Sonne zwischendurch. Gerade am Nachmittag zeigt sie sich. Knapp 20 Grad gibt es dazu heute in der Spitze. Morgen mehr Sonne bis zu 21 Grad. Am Wochenende wechselhaft windig und wieder kühler.
11: Hier sind sie, die ersten News des neuen Tages.
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14: Mit Yves Simon. Guten Morgen. In Berlin wollen Linke, Grüne und SPD doch weiter sondieren und eventuell eine neue Regierung bilden. Die drei Parteien haben sich darauf verständigt, an ihrer gemeinsamen Erklärung gegen Antisemitismus festzuhalten. Das hat der SPD-Landesvorsitzende Steffen Krach im RBB klargestellt. Für uns berichtet aus Berlin David Riemer.
15: Die Vereinbarung soll auch in einen möglichen Koalitionsvertrag aufgenommen werden. Damit sind die Missverständnisse zwischen den Parteien ausgeräumt. Die Sondierungsgespräche sollen noch heute weitergehen. Linke, Grüne und SPD hatten vereinbart, wie sie im Falle einer Regierungszusammenarbeit mit antisemitischen Vorfällen in der Linkspartei umgehen wollen. Vorgesehen sind auch Sanktionen bis hin zum Fraktionsausschluss.
14: Der Zusatzbeitrag für die gesetzliche Krankenversicherung soll auch über den Jahreswechsel hinaus stabil bleiben. Das hat Bundesgesundheitsminister Linnemann am Abend bekannt gegeben. Er beruft sich auf den Schätzerkreis, der vorher darüber beraten hat. Und der empfiehlt für 2027 einen durchschnittlichen Beitragssatz von 2,9%, wie auch schon in diesem Jahr. Allerdings, den Zusatzbeitrag legen die Krankenkassen am Ende dann selbst fest. In Essen ist ein 34-jähriger Häftling bei einem Arztbesuch gewaltsam befreit worden. Zwei maskierte Männer haben den begleitenden Justizbeamten erst überwältigt und dann gefesselt. Der Gefangene ist dann auf einem E-Scooter abgehauen. Die Polizei fahndet mit Hochdruck nach dem Mann, der wegen Drogen- und Gewaltdelikten in U-Haft gesessen hat und dem Clankriminalität zugerechnet wird. Die Täter könnten bewaffnet sein, Verdächtige sollten nicht angesprochen werden. Wer was Verdächtiges sieht, sollte sofort die 110 wählen. In Bayern ist Bauen und Kaufen weiter teuer, obwohl manche Immobilien ein bisschen günstiger geworden sind. Laut Immobilienverband Deutschland Süd sind die Preise für Baugrundstücke für Einfamilienhäuser seit dem Frühjahr im Schnitt um 0,6% gestiegen. Gebrauchte Häuser, die sind aber leicht billiger geworden, vor allem Reihenhäuser und auch Doppelhaushälften. Der Kunstrasen in Norwegen ist einfach nichts für unsere deutschen Teams. Nach dem 3:3 der Bayern bei Stavanger hat Borussia Dortmund jetzt sogar verloren in Norwegen. In der Fußball-Champions League bei Bodø/Glimt gab es eine 0:1-Pleite. Besser lief es für Stuttgart. Der VfB hat mit 3:0 bei Slovan Bratislava gewonnen.
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11: Besser ankommen mit dem besten Stau- und Blitzerservice für München. Aktuell habt ihr freie Fahrt.
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11: Für den ersten Blitzer des Tages ruft durch 089 4x die 38. Danke und gute Fahrt.
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11: Also, dieser Plan ist mal echt eine Ansage.
12: Ja, die Bundesregierung will die Tabaksteuer erhöhen. Rauchen könnte damit bald deutlich teurer werden.
11: Ja, wie viel eine Schachtel bald kosten könnte und was die Raucher hier in München und der Region darüber denken, hört ihr 5:15.

0: Ein Hollywood-reifer Name, aber reicht das für Nathalies Wochenende? Bisher sieht es nicht so gut aus,
1: ja,
0: ne?
1: Kommt schon. Mm. Eine Story ist ja besser als keine, oder? Ja,
0: absolut.
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0: Guten Morgen.
1: Morgen, hi.
0: 8:05 haben wir es. Nathalie darf ja erst ins Wochenende starten, wenn sie 5 Leute hier aus München und der Region gefunden hat, die mal einem Promi aus der Patsche geholfen haben. Darum geht's und die Zeit, die läuft.
1: Ja, aber der erste Treffer, das musst du zugeben, der kann sich richtig sehen lassen. Ja. Dominik Ausfeld-Moching, hört nochmal.
4: Ich hatte als Lehrling einen Auftrag mit meinem Gesellen. Da sind wir hingefahren zwecks eines Wasserschadens in der Innenstadt von München. Nichts daran sind wir dann in dieses Haus rein. Letztlich in der Wohnung haben wir uns den Wasserschaden dann angeschaut, mussten dann noch auf den Besitzer warten. In der Zeit hatte ich dann im Gang ein Bambi stehen sehen, also so ein TV-Preis, den man ja bekommt. Und dann stand er mit einer Kappe vor mir und ich dachte, ich kenne ihn. Ja. Irgendwoher. Ja, schlussendlich, nach langem Überlegen, bin ich dann draufgekommen, dass es Elias Mbarek war.
1: Ja, hallo. Dominik hat bei Schauspieler Elias Mbarek einen Wasserschaden beseitigt. Also, er hat ihm definitiv doch aus der Patsche geholfen.
0: Ja, ist gezählt. Fehlen immer noch 4 Storys.
1: Ja. Also, wenn ihr auch mal einem Promi aus der Patsche geholfen habt, bitte meldet euch. Ich würde gerne am Freitag pünktlich ins Wochenende starten.
0: Klar. Update 7 Uhr hier auf Gong 96.3.

0: Ist kein Witz, ne? Eine Schachtel Zigaretten könnte bei uns hier in Deutschland bald 12 Euro kosten.
1: Ja, unglaublich, aber wahr. Das wäre ein Preisanstieg von knapp 50%.
0: Das siehst du. Guten Morgen.
1: Morgen, hi.
0: 16 nach 5, die Mike Thiel Show hier auf Gong 96.3 am frühen Donnerstag. Ja, die Tabaksteuer soll steigen. Dafür hat gestern bereits der Finanzausschuss gestimmt. Heute soll der Bundestag und morgen dann noch der Bundesrat zustimmen. Dann könnte der Preis für eine Schachtel von jetzt 8 bis zum Jahr 2030 auf 12 Euro steigen.
1: Frage an alle Raucher in München und der Region. Ist das dann vielleicht für euch ein Grund aufhören?
2: Ich würde wahrscheinlich schon weiter rauchen, aber weniger, weil es tatsächlich dann doch ins Geld geht und ich mir das irgendwann so nicht mehr leisten könnte. Aber ganz aufhören würde ich, glaube ich, nicht.
3: Mit dem Preis wird es bestimmt weniger. Wer weiß, gleich kommt man auch von der Zigarette los, aber jetzt im ersten Moment kann ich mir nicht vorstellen, einfach aufzuhören.
4: Ich würde aufhören zu rauchen. Irgendwann reicht es auch mal mit der Erhöhung.
1: Ja. Das ist schon ein ordentlicher Haufen Kohle, der da verqualmt wird.
0: Ja, 12 Euro für eine Schachtel.
1: Schon krass.
0: Wenn du dann noch Auto fährst und tanken willst, um Gottes Willen, das geht alles nicht. Also, sobald Bundestag und Rat zustimmen, hört es natürlich direkt bei uns.
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0: Der folgende Hit jetzt um 17:58 bringt ein bisschen Sommerfeeling ins herbstliche München und auch in die Region.
1: Ein bisschen? Der klingt doch nach Sommer pur. Ja. Festival-Feeling. Da denke ich gleich zurück ans Superblume im Olympiapark. Da war Kygo im August live. Alle haben mitgesungen und hatten eine geile Zeit.
0: Stimmt, hier ist er. Kygo, Save My Love. Das Beste von heute. Auf Gong 96.3.

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3: Kurz vor 5:30.
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15: 8 Grad in Fremann, 6 bei euch in Haag im Landkreis Freising. 2 Tage ruhiges Herbstwetter. Heute viele Wolken, aber auch Sonne zwischendurch. Gerade am Nachmittag knapp 20 Grad. Morgen mehr Sonne bis zu 21 Grad. Am Wochenende dann wieder wechselhaft windig und kühler.
3: Viele von uns bestellen ja öfter mal bei chinesischen Plattformen wie Temu und Co. Die EU will jetzt Regeln für solche Billigimporte, was gefordert wird jetzt.
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20: Mit Yves Simon. In Brüssel treffen sich heute und morgen die Staats- und Regierungschefs der EU-Länder. Ein Hauptthema, der Umgang mit billigen Importen aus China und mögliche Schutzmaßnahmen für die eigene Industrie. Bundeskanzler Merz und der französische Präsident Macron drängen auf ein härteres Vorgehen. Gleichzeitig droht aber auch weiter Streit um den EU-Haushalt von 2028 bis 2034, den einige Länder deutlich kleiner schneiden wollen. Dazu gehört auch Deutschland. Die Genesung von Papst Leo nach seiner Lungen-OP läuft nach Plan. Laut Vatikan macht der 71-Jährige auch schon wieder Übungen, ist normal und ist gut gelaunt. In der Gemelli-Klinik in Rom wurde ihm ein bösartiger Lungentumor entfernt. Ob der Krebs damit aber besiegt ist oder ob weitere Behandlungen nötig sind, das ist offen. Gebrauchter Champions-League-Abend für Borussia Dortmund auf ungewohntem Kunstrasen. Der BVB hat eine 0:1-Niederlage beim norwegischen Favoriten Schreck Bodø/Glimt kassiert. Der VfB Stuttgart hat seine eigene Auswärtsaufgabe dagegen souverän gelöst und tritt mit einem 3:0 gegen Slovan Bratislava die Heimreise aus der Slowakei an.
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3: Besser ankommen mit dem besten Stau- und Blitzer-Service hier auf Gong 96.3. Aktuell habt ihr freie Fahrt.
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3: Unter anderem in Leim, die Landsberger Straße einwärts. 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
3: Servus.
15: Morgen, hi.
3: Und damit euer erster Kaffee so früh am Morgen besonders gut schmeckt, jetzt ein chilliger Start mit Tampa City und Self-Aware.

0: Schönen guten Morgen.
1: Guten Morgen.
0: 5:07. Nehmt euch in Acht vor Herbstlaub.
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0: Gut, die Bäume hier in München und der Region werden bunt, verlieren ihre Blätter. Und jetzt warnt der ADAC, die können euren Autos schaden.
1: Ja, das nasse Herbstlaub sondert Säuren ab, die sich in den Lack fressen können und matte Stellen oder Verfärbungen hinterlassen.
0: Ja, einzige Lösung. Noch 3 Esslöffel Olivenöl aufs Dach kippen und das Ganze als Platzsalat servieren. Dann was Cooles für alle unter euch, die gleichzeitig Lust auf einen neuen Job und Urlaub haben.
1: Ja, in einem finnischen Ort wird ein Geruchstester gesucht. Schnuppern an Meeresluft, Kiefern, Sauna und frischem Brot. Dazu gibt es eine kostenlose Reise und 2000 Euro. Die Region will damit beweisen, dass sie das bestriechendste Reiseziel der Welt ist. Mhm. Bewerben geht noch bis zum 25. Oktober online.
0: Aber wehe, ihr sagt, dass es in der Region stinkt, dann müsst ihr ganz schnell verduften. Ja, und dann noch die Frage, habt ihr ein Popcorn-Hirn?
1: Ja, so nennen Experten die Folgen von zu viel Handy und Social Media. Man fühlt sich benebelt, kann sich schlechter konzentrieren und die Gedanken ploppen auf wie in einer Popcorn-Maschine. Helfen können laut den Wissenschaftlern Achtsamkeitsübungen und Meditation.
0: Ja, bei vielen ist es im Hirn auch ohne Handy wie in einer Popcorn-Maschine viel heiße Luft.
1: Oh mein.

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0: lässiger Sound für euren Start in diesen frühen Donnerstag. The Bowser Magnetic, das Beste von heute auf Gong 96.3 und damit guten Morgen.
1: Guten Morgen.
0: 5.46 Uhr haben wir es, mal eine kurze Frage noch in die Runde. Bei wem hier in München und der Region läuft denn schon die Heizung?
1: Ist das dein Ernst?
0: Ja, klar.
1: Also läuft bei dir schon?
0: Ja, klar läuft die schon.
1: Wieso?
0: Du weißt, wie viele Mädels ich zu Hause habe. Da gab es schon vor 2 Wochen gab es schon die erste Demo für mehr Wärme im Haus.
1: Echt jetzt?
0: Ja, natürlich.
1: Also bei mir noch nicht. Ja, es gab schon den einen oder anderen kalten Morgen. Ich habe auch schon mal die Sitzheizung im Auto angehabt. Aha. Aber zu Hause, dafür finde ich es irgendwie noch zu warm. Ja. Und für alle, die so wie ich noch eisern bleiben, heute und morgen ja noch mal bis zu 20 Grad. Also vielleicht reicht es ja noch für den einen oder anderen heizungsfreien Tag.
0: Ja, kann sein. Okay, wir drücken die Daumen.
2: Ne? Ja, komm, 96.

0: 7 vor 6, guten Morgen.
1: Guten Morgen. 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
0: Ja, und nicht wundern, wenn ihr heute große Eisblöcke bei uns in der City entdeckt und Leute, die drauf einhacken.
1: Ja, die Eisblöcke sind vom EHC Red Bull München. Darin sind Tickets, Fanartikel und Trikots eingefroren und die könnt ihr mit Werkzeug aus dem Eis befreien und behalten.
0: Ja, ab 7 geht's los in der Sendlinger Straße Höhe Hofstadt, in der Fußgängerzone Höhe Hirmer und auch am Odeonsplatz.

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1: Kurz vor sechs.
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14: Wir messen aktuell 8 Grad in Milbertshofen, 6 Grad sind es bei euch in Aschheim im Landkreis München. 2 Tage ruhiges Herbstwetter, heute viele Wolken, aber auch Sonne zwischendurch. Am Nachmittag zeigt sie sich häufiger. Knapp 20 Grad gibt es in der Spitze, morgen mehr Sonne, 21 Grad. Am Wochenende wechselhaft windig und wieder kühler.
1: Zu teure Wohnungen direkt beim Online-Inserat erkennen. Dafür soll hier in München der Mietenmonitor eingeführt werden. Wann der kommt, wie es funktioniert, jetzt.
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16: Um 6 Uhr mit Lukas Schröder. Guten Morgen. Überteuerte Wohnungen im Internet sollen in München künftig schneller auffallen. Lennart Wenner aus der KOM 96.3 Nachrichtenredaktion. Die Stadt möchte ja heute einen digitalen Mietmonitor beschließen.
17: Ja, das Programm soll Wohnungsanzeigen im Internet automatisch scannen und auffällig hohe Mieten herausfiltern. Die Stadt will die Anbieter dann anschreiben und auf mögliche Verstöße hinweisen. Strafen drohen zunächst aber nicht und genau das kritisiert die CSU. Geplant ist der Mietenmonitor erstmal bis Ende 2028, dann will die Stadt schauen, ob und wie er gewirkt hat.
16: Erstmals können nach 5 Jahren die durchschnittlichen Krankenkassenbeiträge zum Jahreswechsel stabil bleiben. Das hat Gesundheitsminister Lindemann mitgeteilt. Am Ende entscheidet allerdings jede Kasse selbst, wie hoch ihr künftiger Beitragssatz wird. Die Regierungsbildung in der Stadt Berlin macht Fortschritte. Linke, Grüne und auch die SPD halten nach langem Hin und Her an einer gemeinsamen Erklärung im Kampf gegen Antisemitismus fest. Damit gehen die Sondierungsgespräche weiter.
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18: Eine neue Schule wird hier in Hohenbrunn deutlich günstiger als geplant. Beim Neubau der Realschule werden rund 4 Millionen Euro eingespart. Das wurde jetzt beim Richtfest bekannt. Ab dem kommenden Schuljahr sollen hier bis zu 770 Schüler unterrichtet werden. Aus Hohenbrunn, Luca Weigel, KOM 96.3.
16: Immer aktuell informiert, das waren die Nachrichten um 6 Uhr.
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1: Besser ankommen mit dem besten Stau- und Blitzerservice für München. Aktuell auf den Straßen alles entspannt.
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1: Unter anderem in Mosach die Pelkhofenstraße auswärts und in Dachau die Erich-Ollenhauer-Straße. Danke und gute Fahrt.
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0: Normalerweise sieht man rotes Absperrband eher auf Baustellen. Mm, ne?
1: Bei Galeria am Marienplatz, da hängt es aber auch gerade zwischen den Verkaufsregalen.
0: Ja, warum ihr dort gerade so viele Waren nicht kaufen könnt, obwohl sie in den Regalen stehen, gleich.

0: Stellt euch mal vor, ihr geht in einen Laden, die Regale sind voll, ihr dürft aber nichts kaufen.
1: Genau so geht's gerade vielen Kunden von Galeria bei uns am Marienplatz.
0: Ja, guten Morgen.
1: Guten Morgen. Hi.
0: Auf die Sekunde, 9:09. Hier ist die Mike Thiel Show auf Gong 96.3. Ja, bei Galeria sind nämlich gerade viele Verkaufsflächen mit rotem Flatterband abgesperrt, mit kleinen Schildern daneben. Diese Marke steht vorübergehend nicht zum Verkauf. Lukas Schröder aus der Gong 96.3 Nachrichtenredaktion. Was steckt denn genau dahinter?
2: Der Grund für die Absperrungen ist der neue Insolvenzantrag der Galeria-Kette. Denn viele Waren, die bei Galeria verkauft werden, gehören dem Kaufhaus gar nicht selbst, sondern den Lieferanten. Und die befürchten natürlich jetzt, dass sie leer ausgehen, sollte das Insolvenzverfahren zugelassen werden.
1: Gut, nur wenn Galeria einen Großteil des Sortiments gar nicht verkaufen kann, dann wird es ja auch schwierig, das Geschäft überhaupt noch aufrechtzuerhalten, oder?
2: Genau, deshalb verhandelt Galeria gerade mit einzelnen Marken, dass bestimmte Waren von Insolvenzverfahren ausgenommen werden und danach können sie wieder verkauft werden.
0: Alles klar. Danke, Lukas Schröder. Und es gibt inzwischen auch ein leichtes Aufatmen bei den Mitarbeitern. Die werden nämlich bis Jahresende weiter ihr Gehalt bekommen. Wie es danach mit Galeria weitergeht, wir halten euch auf dem Laufenden hier auf Gong 96.3.

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1: Das ist so mies.
0: Fünf brauchst du. Das wird verdammt eng.
1: Jetzt lass mich doch erstmal. Ich hab News.
0: Oh.
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0: Lass es mal hören. Guten Morgen.
1: Morgen.
0: 16 nach 6 haben wir's. Ich hole nochmal erstmal alle ins Boot rein. Nathalie darf ja erst ins Wochenende starten, wenn sie fünf Leute hier aus München und der Region gefunden hat, die mal einem Promi aus der Patsche geholfen haben.
1: Ja, Dominik aus Feldmoching, den habe ich ja schon. Mhm. Der hat mal einen Wasserschaden bei Elias M. Barek beseitigt. Und jetzt kommt Petra aus Neuried. Bitteschön.
4: Ich glaube, es war 2003, war Justin Timberlake auf einem Konzert in München, hat ein Konzert in der Olympiahalle gegeben.
0: Okay.
4: Zur damaligen Zeit war der Justin mit der Cameron Diaz zusammen.
1: Ja, stimmt.
0: Schauspielerin, ja.
4: Und ich war dort als Security im Backstage-Bereich und Cameron kam aus einem Raum und hat einen Rülpser gelassen wie ein Elch. Also gut, ja. Und er blickte mich. In dem Moment guckte sie ganz erschrocken, machte große Augen und mir war natürlich klar, dass ihr das super, super peinlich war. Mhm. Und dann habe ich aber nur so Reißverschluss auf den Lippen. Also ich verrate niemanden, was ich heute hiermit tue, gemacht. Und sie hat sich bedankt und hat gesagt, I'm so sorry.
0: Die Geschichte ist geil, aber ich muss einhaken. Promi aus der Patsche helfen?
1: Moment.
0: Das ist keine Patsche.
1: Och, Mike.
0: Nee, das ist doch wirklich keine Patsche.
1: Eine mega Promi-Geschichte.
0: Petra, du bist nicht sauer, wenn ich das jetzt nicht gelten lasse, oder?
4: Ich finde, man könnte schon zählen lassen.
0: nee, da muss ich streng sein. Also Nathalie war letzte Woche auch streng.
1: Mhm. Ja. Na gut. Mhm. Also, her mit euren Geschichten. Welchen Promi habt ihr schon mal wirklich aus der Patsche geholfen? Ich brauche euch, sonst kann ich mein Wochenende echt vergessen, glaube ich.
0: Ja, so ist es nämlich. Nächstes Update, ja? Um 7 Uhr hier bei uns auf Gong 96.3. Weiter geht's mit Coldplay und We

0: Jetzt um gleich 6:30, der perfekte Wachmacher für euch.
1: Genau das Richtige für alle im herbstlichen München, die um diese Uhrzeit vielleicht noch ein bisschen Starthilfe brauchen.
0: Also Radio laut und rein in diesen Donnerstag mit Tame Impala, Dracula. Das Beste von heute auf Gong 96.3.

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1: Kurz vor 7:30.
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13: Wir messen aktuell 8 Grad in Giesing. 6 Grad sind es bei euch in Berg im Landkreis Starnberg. Heute viele Wolken, aber auch Sonne zwischendurch. Gerade am Nachmittag zeigt sie sich immer öfter. Knapp 20 Grad in der Spitze. Morgen auch nochmal ruhiges Herbstwetter mit Sonne und bis zu 21 Grad. Am Wochenende wechselhaft und wieder kühler.
1: Im Bavaria-Park gibt es jetzt einen neuen Treff für Kinder und Jugendliche. Welche coolen Projekte da in Zukunft geboten sind, hört ihr gleich.
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15: Um 6:30 mit Lukas Schröder. Guten Morgen. Hilft künftig ein Mietenmonitor hier in München dabei, überteuerte Mieten ausfindig zu machen und Anbieter damit zu konfrontieren. Mit dem Tool soll auch auf mögliche Verstöße hingewiesen werden. Der Mietenmonitor muss allerdings heute noch offiziell beschlossen werden. Die Krankenkassenbeiträge könnten nach 5 Jahren Anstieg erstmals stabil bleiben. Das sagt Gesundheitsminister Linnemann, betont aber auch, dass am Ende die Krankenkassen selbst über ihre künftigen Beiträge entscheiden. Die Wiesengrippe hier in München ist in aller Munde. Die LMU-Klinik untersucht seit Monatsbeginn, ob das Oktoberfest Atemwegsinfektionen begünstigt. Dafür braucht sie aber auch Vergleichsdaten aus einer anderen Stadt ohne Wiesen. Gesucht werden jetzt Freiwillige aus Nürnberg, am besten Menschen, die noch nie auf der Wiesen waren.
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15: Im Bavaria-Park wird heute ein frisch saniertes Wärterhäuschen als neuer Treffpunkt für Kinder und Jugendliche eröffnet. Dort können sie künftig gemeinsam gärtnern, kochen und eigene Ideen für eine nachhaltige Zukunft umsetzen. Noch mehr Infos aus München und der Region gibt's um 7 Uhr von unseren München-Reportern.
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1: Ja, besser ankommen mit dem besten Stau- und Blitzerservice hier auf Gong 96.3. Aktuell kommt ihr überall gut durch.
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1: Unter anderem Giesing, die Tegernseer Landstraße einwärts und im Landkreis Bad Tölz-Wolfratshausen in Dietramszell, die Tattenkofener Straße. Danke. Für mehr Blitzer 089 4x38 geht auch per WhatsApp.
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1: So, hier blinkt's. Guten Morgen.
18: Hi.
13: Hallihallo.
18: Ich bin Clara. Ich wollte fragen, wegen den Gong und wie viel Uhr der kommt, ob ihr das so sagen könnt, bitte.
1: Ja, wegen den 10.000 Euro. Also so ganz genau verraten können wir das jetzt nicht.
18: Es ist ein bisschen schwierig, weil ich noch was vorhabe und ich wollte halt wissen, ob ich das jetzt machen soll oder später.
13: Du hast doch was vor und willst besser planen, das verstehe ich natürlich.
1: Ja, okay, weil du es bist. Sag deinen Eltern, dranbleiben lohnt sich. Jetzt, okay?
18: Okay.

0: Guten Morgen.
1: Morgen.
2: Ach, 6:35 haben wir es. Nehmt euch in Acht vor Herbstlaub.
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2: Was? Jetzt auch schon vor Herbstlaub? Ja, die Bäume hier in München und der Region, die werden bunt, verlieren ihre Blätter. Und jetzt warnt der ADAC. Die können euren Autos schaden.
1: Ja, krass, das nasse Herbstlaub, das sondert wohl Säuren ab, die sich in den Lack fressen könnten und matte Stellen oder Verfärbungen hinterlassen.
2: Klar, einzige Lösung, noch 3 Esslöffel Olivenöl aufs Dach kippen und das Ganze dann als Blattsalat servieren, oder? Dann was Cooles für alle unter euch, die gleichzeitig Lust auf einen neuen Job und Urlaub haben.
1: Ja, im finnischen Turku-Archipel wird ein Geruchstester gesucht. Schnuppern an Meeresluft, Kiefern, Sauna und frischem Brot. Dazu gibt es eine kostenlose Reise und 2000 Euro. Ist wirklich wahr. Die Region will damit nämlich beweisen, dass sie das best riechende Reiseziel der Welt ist. Bewerben geht noch bis 25. Oktober online.
2: Ja, aber wehe, ihr sagt, dass es in der Region stinkt, dann müsst ihr ganz schnell verduften.
1: Ja.
2: Und dann noch die Frage, habt ihr ein Popcorn-Hirn?
1: Ja, so nennen Experten die Folgen von zu viel Handy und Social Media. Man fühlt sich benebelt, kann sich schlechter konzentrieren und die Gedanken, die ploppen auf wie in einer Popcornmaschine. Helfen können laut den Wissenschaftlern Achtsamkeitsübungen und Meditation.
2: Ja, gut, bei vielen ist es im Hirn auch ohne Handy wie in einer Popcornmaschine viel heiße Luft.
1: Oh, oh, oh.

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0: Und jetzt die aktuelle von DJ Gosha.
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0: Entspannter neuer Sound von DJ Goja, Michiko. Das Beste von heute hier auf Gong 96.3. So, hier ist die 10.000 Euro iPhone 18 Pro Hotline. 089 4 mal die 38. Monument Mike und Natalie hier. Guten Morgen.
1: Na, die Toni ist dran. Hi.
0: Toni,
1: guten Morgen.
0: Oh, da ist aber jemand aufgeregt.
1: Oh, ich bin fertig. Oh, guten Morgen.
2: Ja. Guten Morgen.
0: Ist denn irgendwas passiert? Was Besonderes gerade eben?
1: Ja, ich allein der Gedanke daran, ich weiß überhaupt gar nicht, was ich sagen soll. Entschuldigung.
2: Ich helfe dir, Toni. Du hast doch sicherlich den Gong zwischen zwei Hits gehört.
1: Ja, natürlich.
0: Liebe Toni, genau. Komm, ja. Ich übernehme mal. Ich übernehme einfach mal. Du hast sie genutzt.
1: Ja.
0: Deine Chance auf 10.000 Euro und das iPhone 18 Pro.
1: Ja, ich freue mich unendlich. Das ist was. Ich krieg kein Wort raus. Tut mir total leid.
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0: mit dem Preis wird es bestimmt weniger. Wer weiß, vielleicht kommt man auch von der Zigarette los, aber jetzt im ersten Moment kann ich mir nicht vorstellen, einfach aufzuhören.
1: Ja, denn das ist eine ziemliche Ansage, was die Bundesregierung da gerade plant.
2: Ne? Die Tabaksteuer, die soll in den nächsten 4 Jahren schrittweise steigen und somit könnte eine Schachtel 12 statt bisher rund 8 Euro kosten.
1: Ja, heute stimmt der Bundestag über den Gesetzentwurf ab. Morgen ist der Bundesrat dran und sobald es Neuigkeiten gibt, hört ihr es natürlich direkt hier auf GONG 96.3.

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11: Und wir messen aktuell 8 Grad in der Maxvorstadt. 6 Grad sind es bei euch in Ismaning im Landkreis München. 2 Tage ruhiges Herbstwetter liegen jetzt vor uns. Heute viele Wolken, aber auch Sonne zwischendurch. Gerade am Nachmittag knapp 20 Grad. Morgen mehr Sonne bis zu 21 Grad. Am Wochenende wechselhaft windig und wieder kühler.
1: Ausweis, Führerschein und Co. alles auf dem Handy. Die EU will heute eine Online-Brieftasche auf den Weg bringen. Was noch auf der Agenda steht, gleich.
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12: Um 7 Uhr mit Lukas Schröder. Guten Morgen. Wer in München eine Wohnung sucht, stößt immer wieder auf horrende Mietpreise. Lennart Wenner aus der GONG 96.3 Nachrichtenredaktion. Die Stadt möchte ja jetzt gezielter gegen überteuerte Angebote vorgehen.
13: Genau, und zwar mit einem digitalen Mietenmonitor. Der soll Wohnungsanzeigen im Internet durchforsten und zu hohe Mieten erkennen. Die Stadt will die Vermieter dann anschreiben und sie darauf hinweisen. Die CSU kritisiert, dass den Vermietern dann allerdings keine Konsequenzen drohen. Heute entscheidet der Stadtrat über den Mietenmonitor. Der ist erstmal bis Ende 2028 geplant.
12: Die Pläne des Bundesgesundheitsministeriums scheinen zu wirken. Denn 5 Jahre nach immer teureren Krankenkassenbeiträgen könnten sie erstmals zum Jahreswechsel stabil bleiben. Das letzte Wort haben allerdings die Krankenkassen selbst. Ausweis vergessen? Künftig könnte ein Griff zum Handy reichen. Möglich machen soll das die sogenannte EUDI-Wallet. Das möchte der Bundestag heute auf den Weg bringen. Ebenfalls durchs Parlament gehen soll die Tabaksteuer. Damit dürften dann Zigaretten und Co. künftig wieder teurer werden.
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14: An großen Bahnhöfen wie München oder Nürnberg gilt das Alkoholverbot schon lange. Ab heute ist auch in Freising Schluss mit Alkoholtrinken am Bahnhof. Grundlage ist das neue bundesweite Verbot, das ab heute in Kraft tritt. Aus Freising, Alina Kohler, GONG 96.3.
12: Immer aktuell informiert, das waren die Nachrichten um 7 Uhr.
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1: Besser ankommen mit dem besten Stau- und Blitzerservice für München. Aktuell mehr los auf der A94 Richtung München zwischen Hohenlinden und Anzing. Da braucht ihr in der Baustelle laut der Gong 96.3 Live-Messung 10 Minuten länger.
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1: Unter anderem Schwabing, die Belgradstraße, Ecke Herzog und in Dachau die Erich-Ollenhauer-Straße. Danke und gute Fahrt.
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0: Ich hab sie. Die nächste Story und was für eine. Unglaublich.
1: Geht um Nathalies aktuelle Challenge. Fünf Leute hier aus München und der Region finden, die schon mal einem Promi aus der Patsche geholfen haben.
0: Diese Geschichte müsst ihr hören, wird sehr spannend.

0: So, Leute, diese Story schießt wirklich den Vogel ab.
1: Oh ja.
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0: Na ja, guten Morgen.
1: Servus, hi.
0: 7:10 wird's. Ja, Nathalie, du musst ja diese Woche 5 Leute hier aus München und der Region finden, die schon mal einem Promi aus der Patsche geholfen haben. Erst dann darfst du ins Wochenende.
1: Yes, und ich habe die nächste Story, und zwar von Mareike aus Sendling. Mareike, du hast in einem 5-Sterne-Hotel bei uns in der City gearbeitet und musstest jemandem Kondome in seine Suite bringen. Problem, es war Samstagabend und ihr hattet nur noch ein einziges.
4: Die Tür ging auf und wie ich später erfahren durfte, hat mir eine Prostituierte die Tür geöffnet.
0: Okay.
4: Ich habe ihr die Situation erklärt, Samstagabend, es tut uns unendlich leid, ich kann ihr nur noch das einzige Kondom hier übergeben, aber sie war dann stinksauer und dann steht da ein sehr bekannter deutscher Comedian vor mir, hat mich genauso runtergemacht, was das soll, das ist ja kein 5-Sterne-Service und haute die Tür mir wieder vor der Nase zu. Die Tür ging wieder auf und es kam ein zweiter deutscher, sehr bekannter Comedian aus der Tür raus.
1: Krass.
0: Wie, aus der gleichen Suite?
4: Aus der gleichen.

0: Das Kopfkino überlasse ich euch jetzt.
1: Okay, dann lass mich mal raten. Das waren Atze Schröder und Matze Knob.
0: Also wer weiß.
2: Kristall und Luke Mockridge vielleicht.
0: Ja.
2: Olli Pocher.
0: Nee.
2: Mario Barth gibt's noch.
1: Ja, ich glaube, es ist egal, wen wir da nennen. Ne? Bastian Pastewka, Dieter Nuhr. Du rückst nicht mit der Sprache raus, gell?
0: Nee, ich kann es euch wirklich nicht sagen. Das tut mir leid.
2: Ja. Aber Mareike, wir haben jetzt wirklich ein paar genannt. War es denn wenigstens heiß?
0: Es war ein bisschen heiß.
1: Ja, okay. Also das lassen wir jetzt einfach mal so stehen. Also Mareike hat zwei sehr bekannten Comedians mit einem Kondom aus der Patsche geholfen. Zweite Story hast du safe, Nathalie.
2: Yes. Fehlen nur noch drei. Ja. Also München und die Region, meldet euch. Ich brauche eure Geschichten. Ihr wisst ja, sonst darf ich nicht ins Wochenende.
1: So ist es. Update morgen früh, gleiche Zeit, kurz nach 7, hier auf Gong 96.3.

0: Kurze Frage in die Runde, bei wem hier in München und der Region läuft schon die Heizung?
1: Nee. Also das ist nicht dein Ernst. Läuft die bei dir schon?
0: Guten Morgen.
1: Morgen, hi.
0: 17 nach 7, die Mankiel-Show hier auf Gong 96.3. Ja, na klar, läuft really? Die bei mir schon. Du weißt doch, wie viele Mädels ich zu Hause habe. Da gab es schon, ich glaube, jetzt 2 Wochen her, eine erste Demo für mehr Wärme im Haus.
1: Also ja. Sitzheizung im Auto hatte ich auch schon an. Aha. War auch schon mal kalt in der Früh, aber so grundsätzlich ist es doch noch recht mild. Also ja. Bei mir läuft die noch nicht.
0: Ja, bei mir würde sie jetzt auch nicht laufen, aber ich habe nachgegeben.
1: Gut.
0: Also, wer die Heizung noch auslässt, kriegt Unterstützung vom Wetter. Ne?
1: Absolut. Heute und morgen noch mal knapp 20 Grad. Oh. Da muss vielleicht erstmal nur die Sonne heizen.
0: Ja. Komm, 96,3.

0: Ja, jetzt um gleich 7:45, da sind die meisten von euch safe schon auf dem Weg in die Arbeit. Und da ist unser heißer Tipp, Gong 96.3 mitnehmen.
1: Ja, Logo, oder? 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
0: Ja, und da ist auch dieser gute Laune Hitner Logo mit dabei. Chris de Serendi und Good Old Days.
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13: 8 Grad in Allach, 6 in Dachau am Schlossberg. Nebel dazu bei euch. Nach dem Nebel heute viele Wolken, aber auch etwas Sonne zwischendurch. Gerade am Nachmittag knapp 20 Grad gibt es dann für alle in der Spitze. Morgen noch mehr Sonne bis zu 21 Grad. Am Wochenende wieder wechselhaft windig und kühler.
3: Gibt's die Wiesengrippe wirklich? Das versucht die LMU gerade rauszufinden, wie die Untersuchung abläuft und wofür noch Probanden gesucht werden. Gleich.
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14: Um 7:30 mit Lukas Schröder. Guten Morgen. Mit einem Mietenmonitor möchte die Stadt hier in München künftig überteuerte Preise verhindern. Das Pilotprojekt muss heute aber noch beschlossen werden. Danach läuft's erstmal für 2 Jahre. Gesundheitsminister Linnemann macht Hoffnung auf stabile Krankenkassenbeiträge im nächsten Jahr. Denn die könnten erstmals nach 5 Jahren nicht steigen. Am Ende entscheiden die Kassen allerdings selbst. Um die Wiesengrippe wissenschaftlich näher zu untersuchen, sucht die LMU hier in München ab sofort Probanden aus Nürnberg. Sie möchte damit Vergleichsdaten sammeln aus einer Stadt ohne Wiesen, am besten von Menschen, die noch nie auf dem Oktoberfest waren.
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14: Im Bavaria-Park wird heute ein frisch saniertes Wärterhäuschen als neuer Treffpunkt für Kinder und Jugendliche eröffnet. Dort können sie dann künftig gemeinsam Gärtnern, kochen und eigene Ideen für eine nachhaltige Zukunft umsetzen. Das Programm dürfen sie selbst mitgestalten. Noch mehr Infos aus München und der Region gibt's dann um 8 Uhr von unseren München-Reportern.
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3: Besser ankommen mit dem besten Stau- und Blitzer-Service hier auf GONG 96.3. Aktuell mehr los auf der A99 West Richtung Nürnberg. Zwischen Kreuzwest und Allacher Tunnel plant hier 10 Minuten mehr ein. Und weiter viel Verkehr auf der A94 Richtung München zwischen Hohenlinden und Anzing. Hier braucht ihr in der Baustelle laut GONG 96.3 Live-Messung 17 Minuten länger.
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3: Unter anderem in Rammersdorf die Ständlerstraße auswärts und auf der A92 am Kreuz Neufahren in beiden Richtungen. Danke. Für mehr Blitzer 089 4x38 geht auch per WhatsApp.
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3: Ja, Bodo Wartke habt ihr rausgevotet. Dafür hat jetzt eine andere deutsche Legende einen neuen Song rausgehauen.
13: Ja, und ihr stimmt wieder ab. Ist das ein Hit oder ein Shit?
3: Ja, wir hören gleich zusammen rein, hier in der Shit-Parade.

0: Guten Morgen.
1: Nacht nach halb acht.
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1: Auf Social ist die Nummer Otto Normal von der Sängerin Paula Carolina schon vor 2 Jahren durch die Decke gegangen. Jetzt hat sie sich mit Otto Walkes zusammengetan und den nochmal ein bisschen aufpoliert. Was sagt ihr? Hit oder Shit? Ruft an oder schickt uns eine WhatsApp am 089 4x38 und ab.

0: Natalie. Sind alle Otto-Fans hier in München und der Region schon wach?
1: Aber sowas von nur Hits bisher, auch von Basti und Theresa. Danke dafür.
0: Gut, dann haben wir ein 2-0 gleich weiter. Wer ist denn da? Hallo?
2: Servus Mike, hier ist der Luis aus Neubiberg. Ist irgendwie mal ein bisschen ein anderer Sound, ja, aber ich finde den irgendwie geil. Ist mal was Neues. Für mich ein Hit.
0: Alles klar, dann haben wir ein 3-0. Das reicht morgen wieder hier in der Shit-Parade. Paula, Carolina und Otto mit...
3: Ich bin Otto Normal.
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0: Absperrband, das kennt ihr von Baustellen oder Tatorten, aber zwischen den Waren im Kaufhaus?
1: Genau das gibt's aber gerade bei Galeria am Marienplatz.
0: Guten Morgen.
1: Guten Morgen, hi.
0: 7.48 Uhr wird's, die Mike Thiel Show hier auf KOM 96.3. Ja, die Ware ist da, kaufen dürft ihr sie trotzdem nicht. Ganze Verkaufsflächen sind da abgesperrt. Auf Schildern steht, diese Marke steht vorübergehend nicht zum Verkauf. Lukas Schröder aus der KOM 96.3 Nachrichtenredaktion bringt euch nochmal auf den Stand.
2: Der Grund für die Absperrungen ist der neue Insolvenzantrag der Galeria-Kette. Denn viele Waren, die bei Galeria verkauft werden, gehören dem Kaufhaus gar nicht selbst, sondern den Lieferanten. Und die befürchten natürlich jetzt, dass sie leer ausgehen, sollte das Insolvenzverfahren zugelassen werden.
1: Na gut, nur wenn Galeria einen Großteil des Sortiments nicht verkaufen kann, dann wird es ja auch schwierig, das Geschäft überhaupt noch aufrechtzuerhalten, oder?
2: Genau, deshalb verhandelt Galeria gerade mit einzelnen Marken, dass bestimmte Waren von Insolvenzverfahren ausgenommen werden und danach können sie wieder verkauft werden.
0: Alles klar. Danke, Lukas Schröder. Es gibt inzwischen auch ein leichtes Aufatmen bei den Mitarbeitern. Die werden nämlich bis Jahresende weiter ihr Gehalt bekommen. Wie es danach mit Galeria weitergeht, wir halten euch auf dem Laufenden. Hier auf KOM 96.3.

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1: 7 vor 8, guten Morgen.
2: Hallo, guten Morgen. 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Hashtag nice to know.
1: Ja, nicht wundern, wenn ihr heute große Eisblöcke bei uns in der City entdeckt und Leute sich darauf einhacken.
2: Ja, die Eisblöcke sind vom EHC Red Bull München. Darin sind Tickets, Fanartikel und Trikots eingefroren und die könnt ihr mit Werkzeug aus dem Eis befreien und behalten.
1: Ja, seit 7 Uhr stehen die Blöcke in der Sendlinger Straße Höhe Hofstadt, in der Fußgängerzone Höhe Hirmer und auch am Odeonsplatz.

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14: 8 Grad am Viktualienmarkt, 6 bei euch in Fürstenfeldbruck, bei euch auch noch Nebel. Der hält sich örtlich auch ein bisschen zäher, danach gibt es Wolken, aber auch Sonne. Dazu knapp 20 Grad heute am Nachmittag. Morgen mehr Sonne bis zu 21 Grad, am Wochenende wieder wechselhafter, windig und kühler.
3: Überteuerte Wohnungsinserate hier in der Stadt sollen zukünftig schneller auffallen. Der Stadtrat will heute den Mietenmonitor auf den Weg bringen. Was das ist? Jetzt.
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15: Um 8 Uhr mit Lukas Schreuder. Guten Morgen. Überteuerte Wohnungen im Internet sollen hier in München künftig schneller auffallen. Lennart Wenner aus der Gong 96.3 Nachrichtenredaktion. Die Stadt möchte ja heute einen digitalen Mietenmonitor beschließen.
16: Ja, das Programm soll Wohnungsanzeigen im Internet automatisch scannen und auffällig hohe Mieten herausfiltern. Die Stadt will die Anbieter dann anschreiben und auf mögliche Verstöße hinweisen. Strafen drohen zunächst aber nicht und genau das kritisiert die CSU. Geplant ist der Mietenmonitor erstmal bis Ende 2028, dann will die Stadt schauen, ob und wie er gewirkt hat.
15: Erstmals nach 5 Jahren könnten die durchschnittlichen Krankenkassenbeiträge zum Jahreswechsel stabil bleiben. Das hat Gesundheitsminister Linnemann mitgeteilt. Am Ende entscheidet aber jede Kasse selbst, wie hoch ihr künftiger Beitragssatz wird. Pendler, die hier aus München in Richtung Augsburg unterwegs sind, müssen umplanen. Die Regionalzüge fahren wegen Bauarbeiten an den Bahnhöfen von heute an bis Mitte November ohne Halt durch bis nach Augsburg. Als Ersatz fahren Busse ab Pasing.
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14: Ein Stück Gasteig für zu Hause. Das können sich Interessierte ab heute ersteigern. Wegen der Generalsanierung werden unter anderem alte Sessel, Lampen und Regale verkauft. Die Online-Auktion startet mit Geboten ab 1 Euro und läuft bis zum 3. November. Später soll es auch noch eine Versteigerung direkt vor Ort geben. Aus Haidhausen, Luca Weigel, Gong 96.3.
15: Immer aktuell informiert, das waren die Nachrichten um 8 Uhr.
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3: Besser ankommen mit dem besten Stau- und Blitzerservice für München und Obach auf der A92 Richtung Deggendorf. Zwischen Freising Süd und Raik Flughafen, da hat's gekracht. Die rechte Spur ist da blockiert. Es stockt aktuell, plant 16 Minuten mehr ein. Und auch ein Unfall auf der A94 Richtung München zwischen Dagelfingen und Zamdorf. Hier ist die linke Spur blockiert. Ihr verliert laut der Gong 96.3 Live-Messung 11 Minuten.
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3: Der aktuellste in Neuherberg auf der Ingolstädter Straße statt einwärts. Und dann blinkt's hier noch. Morning Man Mike hier, hallo.
19: Servus, hier ist der Nico aus Giesing.
3: Hi Nico, grüß dich.
14: Hallo, guten Morgen.
3: Blitzer?
19: Nee, ich habe tatsächlich eine interessante Story für die Nathalie.
3: Ah, okay. Es geht um ihre München-Challenge. Ja. Promis aus der Patsche helfen. Ne? Mhm. Nico, bleib mal dran, wir quatschen gleich nach 2 Hits, ja?
19: Ja, bis dann.
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0: langsam wird die Zeit knapp, Nathalie.
1: Ja, ja, stimmt. Aber zum Glück gibt's Nico aus Giesing.
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0: Ja, guten Morgen.
1: Hallo, guten Morgen.
0: 7:50 haben wir's. Nathalie muss 5 Leute hier aus München und der Region finden, die schon mal einen Promi aus der Patsche geholfen haben. Erst dann darf sie ins Wochenende.
1: Ja, und vor wenigen Minuten hat sich Nico gemeldet. Du hast auch eine Story? Schieß los.
4: Ja, folgende Geschichte. Ich habe in München Film und Fernsehen studiert.
0: Okay.
4: Und wir hatten da mal so einen Kurs. Da war der Heiner Lauterbach unser Dozent.
0: Ah ja, und, Schauspieler.
4: Der war wahrscheinlich so im Stress und war so busy, dass er hinterher sein Geldbeutel bei uns vergessen hat. Und wir haben ihm den dann hinterhergebracht. Also wir haben nachgeschaut, wie man gehört. Wir haben gleich den Ausweis von ihm gesehen und haben gedacht, der muss viel wert sein.
1: Und ihr habt ihn noch erwischt?
4: Wir haben ihn noch erwischt.
0: Okay, also dank Nico aus Giesing hat Heiner Lauterbach seinen Geldbeutel wieder. Ja. Ich sag mal so, die Story zählt.
1: Ja, sehr cool, ja, oder? Also 3 von 5 habe ich damit safe.
0: Ja, oder anders gesagt, 2 Stories brauchst du noch, sonst darfst du nicht ins Wochenende. Ja. Zeit wird langsam
1: ja,
0: knapp.
1: Ja, ich glaube an euch. In München und der Region, wenn ihr auch schon mal einem Promi aus der Patsche geholfen habt, dann bitte meldet euch.
0: Ja, Update morgen früh, kurz nach 7, hier auf Gong 96.3.

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0: Das ist kein Witz. Eine Schachtel Zigaretten könnte bei uns in Deutschland bald 12 Euro kosten.
1: Das wäre ein Preisanstieg von knapp 50%.
0: Ja, die Tabaksteuer, die soll steigen. Dafür hat bereits gestern der Finanzausschuss gestimmt. Heute soll der Bundestag und morgen dann der Bundesrat zustimmen. Dann könnte der Preis für eine Schachtel in den nächsten 4 Jahren tatsächlich von jetzt 8 auf 12 Euro steigen.
1: Eine Frage an die Raucher in München und der Region. Ist das dann ein Grund für euch zum Aufhören?
2: Ich würde wahrscheinlich schon weiter rauchen, aber weniger, weil es tatsächlich dann doch ins Geld geht und ich mir das irgendwann so nicht mehr leisten könnte. Aber ganz aufhören würde ich, glaube ich, nicht.
3: Mit dem Preis wird es bestimmt weniger. Wer weiß, gleich kommt man auch von der Zigarette los, aber jetzt im ersten Moment kann ich mir nicht vorstellen, einfach aufzuhören.
4: Ich würde aufhören zu rauchen. Irgendwann reicht es auch mal mit der Erhöhung.
1: Das ist schon ein ordentlicher Haufen Kohle, der da verqualmt wird.
0: Stell dir vor, du gehst danach noch tanken. Sobald der Beschluss durch ist, hört ihr es natürlich bei uns.
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0: Jawohl, manchmal muss man sich ganz neu erfinden, neu anfangen, versuchen, das Leben mal von einer anderen Seite zu sehen.
1: Hat sie jetzt gemacht. Miley Cyrus streicht ihren Nachnamen, nennt sich überall nur noch Miley und sagt selbst, sie startet in eine neue Ära, auch mit neuem Sound.
0: Jawohl, und bestes Beispiel, mein Hit-Tipp in dieser Woche. Miley, Bass Persuades.
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0: mal, cooler, ganz neuer Sound von ihr, ne?
1: Absolut. Mit ihrem neuen Album läutet sie eine neue Ära ein, auch in ihrem Privatleben. Sie selbst sagt nämlich, sie ist jetzt endlich glücklich und das hört man auch.
0: Ja, ist mein Lieblingsstück. Diese Woche hier in der Mike Thiel Show Miley, aka Miley Cyrus. Best Persuades auf Gong 96.3.

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0: Zeit für alle anderen ist immer.
2: Kurz vor 8:30.
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20: 8 Grad im Lehel, 6 Borch in Haag im Landkreis Freising. Örtlich hält sich noch Nebel, der kann sich hier und da auch mal ein bisschen zäher halten. Danach gibt es Wolken, aber auch Sonne. Dazu knapp 20 Grad. Morgen mehr Sonne bis zu 21 Grad. Das Wochenende wieder wechselhafter.
2: Im Bavaria-Park gibt es jetzt einen neuen Treff für Kinder und Jugendliche. Welche coolen Projekte da in Zukunft geboten sind, hört ihr gleich.
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21: Um 8:30 mit Lukas Schröder. Guten Morgen. Wer in München Wohnungen zu überhöhten Preisen anbietet, könnte bald Post von der Stadt bekommen. Ein neuer Mietenmonitor soll solche Angebote im Internet aufspüren. Ob das Pilotprojekt allerdings kommt, wird heute noch entschieden. 5 Jahre sind sie gestiegen, jetzt könnten die Krankenkassenbeiträge erstmals stabil bleiben. Das teilte Bundesgesundheitsminister Lindemann mit Blick aufs kommende Jahr mit. Das letzte Wort haben allerdings die Krankenkassen selbst. Der Personalausweis soll künftig aufs Handy wandern. Der Bundestag will heute den Weg dafür freimachen. Außerdem soll über eine höhere Tabaksteuer entschieden werden. Damit könnten Zigaretten und Co. bald mehr kosten.
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21: Im Bavaria-Park wird heute ein frisch saniertes Wärterhäuschen als neuer Treffpunkt für Kinder und Jugendliche eröffnet. Dort können sie künftig gemeinsam gärtnern, kochen und eigene Ideen für eine nachhaltige Zukunft umsetzen. Das Programm dürfen sie selbst mitgestalten. Noch mehr Infos aus München und der Region gibt's um 9 Uhr von unseren München-Reportern.
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2: Ja, besser ankommen mit dem besten Stau- und Blitzerservice hier auf Gong 96.3. Aktuell die A92 Richtung Deggendorf zwischen Freising Süd und Dreieck Flughafen. Die rechte Spur wegen Bergungsarbeiten nach Unfall blockiert. Es staut sich, plant 21 Minuten mehr ein. Und der kurze Blick auf die Schienen. Bei der U3 kommt es wegen einer technischen Störung am Olympiazentrum zu Verspätungen. Checkt unbedingt eure Verbindung.
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2: Unter anderem in Hadern am Stiftsbogen und im Landkreis Freising in Neufahren auf der Grünecker Straße. Danke für mehr Blitzer. 089 4x38. Geht auch per WhatsApp.
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2: Ja, also diese Story ist einfach so krass, die müsst ihr nochmal hören.
20: Yes, es geht um meine aktuelle München-Challenge. Ich suche hier 5 Leute, die einem Promi schon mal aus der Patsche geholfen haben. Und was Mareike aus Sendling erlebt hat, unglaublich.
2: Ja, erzählt sie euch nochmal nach 2 Hits.

0: Was haben ein Münchner Fünf-Sterne-Hotel, zwei bekannte Comedians und ein Kondom gemeinsam?
1: Hm? Auf jeden Fall gehört alles zu einer echt irren Story.
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0: Ja, guten Morgen.
1: Hallihallo.
0: 9:30 haben wir es. Nathalie darf erstens Wochenende, wenn sie 5 Leute hier aus München und der Region gefunden hat, die einem Promi schon mal aus der Patsche geholfen haben.
1: Ja, und die Story von Mareike aus Sendling, die ist so krass, ich finde, die müsste doppelt zählen. Mareike hat vorhin erzählt, dass sie mal in einem 5-Sterne-Hotel gearbeitet hat und jemandem Kondome in seine Suite bringen musste. Problem, es war Samstagabend und es gab nur noch ein einziges.
4: Die Tür ging auf und wie ich später erfahren durfte, hat mir eine Prostituierte die Tür geöffnet. Ich habe ihr die Situation erklärt, Samstagabend, es tut uns unendlich leid, ich kann ihr nur noch das einzige Kondom hier übergeben, aber sie war dann stinksauer und dann steht da ein sehr bekannter deutscher Comedian vor mir, hat mich genauso runtergemacht, was das soll, das ist ja kein 5-Sterne-Service und haute die Tür mir wieder vor der Nase zu. Die Tür ging wieder auf und es kam ein zweiter deutscher, sehr bekannter Comedian aus der Tür raus.
1: Krass!
0: Wie, aus der gleichen Suite?
4: Aus der gleichen Suite. Das Kopfkino überlasse ich euch jetzt.
0: Okay, dann lass mich mal raten. Das waren Atze Schröder und Matze Knob.
4: Wer weiß.
1: Kristall und Luke Mockridge vielleicht?
4: Ja.
1: Olli Pocher?
4: Nee.
1: Boah. Mario Barth gibt's noch.
0: Ja, ich glaube, es ist egal, wen wir da nennen. Ne? Bastian Pastewka, Dieter Nuhr, du rückst nicht mit der Sprache raus, gell?
4: Nee, ich kann es euch wirklich nicht sagen, das tut mir leid.
1: Na. Aber Mareike, wir haben jetzt wirklich ein paar genannt. War es denn wenigstens heiß?
4: Es war ein bisschen heiß.
0: Ja, okay, das lassen wir mal so stehen jetzt. Auf jeden Fall an Nathalie inzwischen 3 Stories safe.
1: Ja, fehlen nur noch 2. Also ich brauche dringend noch euren Support. Wer von euch in München und der Region hat schon mal einem Promi aus der Patsche geholfen? Meldet euch, ich brauche eure Geschichten. Ihr wisst Bescheid, sonst darf ich nicht ins Wochenende.
0: So ist das, so ist das. Update immer morgens 7 Uhr hier auf Gong 96.3. Yes.

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0: Ist bei euch zu Hause auch schon die große Diskussion ausgebrochen, Heizung an oder zieht ihr halt was über?
1: Bei dir ist es schon vor 2 Wochen losgegangen, ne?
0: Ja, absolut. Guten Morgen.
1: Morgen, hi.
0: 8.48 Uhr, die Mike-Thiel-Show hier auf Gong 96.3. Du weißt ja, wie viele Mädels ich zu Hause habe. Da gab es tatsächlich schon vor 2 Wochen eine Demo für mehr Wärme im Haus.
1: Echt jetzt? Ja, also ich meine, es gab schon ein paar richtig kalte Morgen, ne? Aber
0: diese Umstellung, das ist immer das Gleiche vom Sommer. Wenn es dann auf einmal ein bisschen kühler wird, dann...
1: Aber meistens ist es doch noch mild.
0: Ja.
1: Naja, also ich habe sie noch nicht an.
0: Ja, cool.
1: Ja.
0: Wer die Heizung noch auslässt, wollen wir gleich mal belohnen, bekommt Unterstützung ja auch vom Wetter.
1: Ja, eben.
0: Ne?
1: Ja. Heute und morgen noch mal 20 Grad. Schau. Also dann muss vielleicht erstmal nur die Sonne heizen, oder?
0: Ich fahre nach Hause und mach die Heizung wieder aus.

0: Kollegin Laura Kössler ist ready für den Donnerstag. Guten Morgen.
1: Na klaro, guten Morgen.
0: Und hat jede Menge Hits für euch am Start.
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0: Ja, damit geht's in der Arbeit direkt mal leichter, gell?
1: Absolut, bei mir gibt's gute Laune-Sound mit dem Besten von heute, zum Beispiel von The Bowser. Und direkt aus den 2000ern Pink. Münchens meiste Musik bei der Arbeit. Ich freue mich auf euch.
0: Also, viel Spaß mit Laura hier auf Gong 96.3.
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1: Das Gong 96.3 München Wetter kompakt. Guten Morgen, 6 Grad sind es am Bonner Platz in Schwabing, 6 auch in Bieberbach im Landkreis Dachau. Lockert immer wieder auf heute, vor allem am Nachmittag schiebt sich oft die Sonne durch bei milden 20 Grad. Morgen wird es ähnlich freundlich, nochmal genießen, denn am Wochenende kommen Schauer und es wird frischer. Und Strom bleiben teuer, doch bei einer anderen Ausgabe gibt's Hoffnung auf stabile Beiträge nächstes Jahr. Wo hört ihr gleich?
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13: Um 9 Uhr mit Lukas Schröder. Guten Morgen. Wer in München eine Wohnung sucht, stößt immer wieder auf horrende Mietpreise. Lennart Wenner aus der Gong 96.3 Nachrichtenredaktion. Die Stadt möchte ja jetzt gezielter gegen überteuerte Angebote vorgehen.
14: Genau, und zwar mit einem digitalen Mietenmonitor. Der soll Wohnungsanzeigen im Internet durchforsten und zu hohe Mieten erkennen. Die Stadt will die Vermieter dann anschreiben und sie darauf hinweisen. Die CSU kritisiert, dass den Vermietern dann allerdings keine Konsequenzen drohen. Heute entscheidet der Stadtrat über den Mietenmonitor. Der ist erstmal bis Ende 2028 geplant.
13: Die Pläne des Bundesgesundheitsministeriums scheinen zu wirken, denn 5 Jahre nach immer teureren Krankenkassenbeiträgen könnten sie erstmals zum Jahreswechsel stabil bleiben. Das letzte Wort haben allerdings die Krankenkassen selbst. Wir bleiben bei der Bundesregierung, denn die möchte heute eine höhere Tabaksteuer beschließen. Eine 20er Zigarettenpackung könnte im nächsten Jahr durchschnittlich über 9 Euro kosten. In den nächsten Jahren soll der Preis sogar auf 14 Euro steigen.
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15: An großen Bahnhöfen wie München oder Nürnberg gilt das Alkoholverbot schon lange. Ab heute ist auch in Freising Schluss mit Alkoholtrinken am Bahnhof. Grundlage ist das neue bundesweite Verbot, das ab heute in Kraft tritt. Aus Freising, Alina Kohler, Gong 96.3.
13: Immer aktuell informiert, das waren die Nachrichten um 9 Uhr.
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1: Besser ankommen mit dem besten Stau- und Blitzerservice für München. Momentan ist die Eschenrieder Spange, also die Überleitung zur A99 von der A8 kommend, nach einem Unfall mit mehreren Fahrzeugen gesperrt. Hier geht aktuell nichts, bleibt also am besten auf der A8. Und ein Blick auf die Gleise bei der U3 kommt wegen einer technischen Störung zu Verspätungen. Checkt da vorher bitte eure Verbindung.
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1: In Solln die Becker-Gundal-Straße und im Landkreis Ebersberg wird in Oberpfraimann auf der Münchner Straße geblitzt. Eine gute Fahrt.
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1: Guten Morgen und willkommen im Donnerstag. Wir packen euch jetzt erstmal eine halbe Stunde Hits auf die Ohren, damit ihr gut reinkommt in den Arbeitstag. Und diese Stunde gongt auch wieder zwischen zwei Hits. Eure Chance auf 10.000 Euro und das iPhone 18 Pro. Hier ist erstmal Alex Warren und Fever Dream.

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Das ist Pink mit einem ihrer Mega-2000er Sober hier auf Gong 96.3. So, bitte nicht wundern, wenn ihr heute große Eisblöcke bei uns in München seht und Leute, die wild drauf einhacken. Die sind nämlich vom EHC Red Bull München. In den Eisblöcken sind Tickets, Fanartikel und Trikots eingefroren und die könnt ihr mit Werkzeug aus dem Eis befreien und behalten. Also, wenn ihr Eishockey-Fan seid, schaut vorbei in der Sendlinger Straße Höhe Hofstadt, in der Fußgängerzone Höhe Hirmer und auch am Odeonsplatz. Eishacken bei 20 Grad heute auch mal was Neues. Und dazu gibt's frischen Sound von The Bowser, dem den Song übrigens auch produziert. Es ist eisig und verschneit und kalt war. Und trotzdem ist so ein Sommerhit draus geworden. Hier ist ganz frisch für euch bei der Arbeit. Magnetic.

0: Liam Payne und Rita Ora for you hier auf Gong 96.3 und gleich nach halb gibt's wieder das Beste von heute, unter anderem mit Tame Impala. Münchens meiste Musik für euch bei der Arbeit, gleich hier auf Gong 96.3.
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0: Das Gong 96.3 München-Wetter. Kompakt, wir haben 8 Grad am Hirschgarten in Nymphenburg, 8 auch in Emmering im Kreis Fürstenfeldbruck. Es wird richtig mild heute, knapp 20 Grad. Dazu machen Wolken und Hochnebel auch mal Platz für die Sonne und morgen wird es dann ähnlich freundlich. Am Wochenende kommt ein Tief mit Schauern und wir bekommen es kühler.
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0: Besser ankommen mit dem besten Stau- und Blitzer-Service auf Gong 96.3. Die Eschenrieder Schwange, also die Überleitung zur A99 von der A8 Stuttgart kommend. Die ist nach einem Unfall mit mehreren Fahrzeugen weiter gesperrt. Bleibt also bitte auf der A8. Hier staut sich's ein bisschen. Laut Gong 96.3 Live-Messung kommen 13 Minuten dazu.
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0: Auf dem Mittleren Ring wird geblitzt im Trappentreutunnel Richtung A96 und in Oberhaching auf der Gleisenthalstraße. Und wenn ihr noch was habt, 089 4x38 geht natürlich auch per WhatsApp. Danke und gute Fahrt.
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0: Münchens meiste Musik für euch bei der Arbeit auf Gong 96.3. Und zwischen die Hits schummeln wir immer mal wieder den Gong rein. Janina hat ihn gehört. Und es geht um 10.000 Euro und ein iPhone 18 Pro. Hast du schon Ideen?
1: Ich habe nächstes Jahr ein Sabbatical für 11 Monate. Und das wäre das perfekte Geld für meine Reisekasse.
0: Wow, wohin geht's?
1: Südostasien, Australien und Amerika.
0: Oh ja, es wird nicht ganz günstig, das stimmt. Ja, dann, liebe Janina, du hast sie genutzt, deine Chance auf 10.000 Euro und das einfach nach dem Pro.
1: Dankeschön.
0: Gerne, und es geht weiter. Achtet auf den Gong zwischen zwei Hits. Es kann jederzeit wieder soweit sein.
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13: Das Gong 96.3 München. Wetter kompakt 9 Grad am Isartor, 8 im Wolfersdorf im Kreis Freising. Richtig schönes Herbstwetter. Die Wolken machen immer wieder Platz für die Sonne, knapp 20 Grad. Morgen gibt es nochmal Genießwetter. Das Wochenende wird wechselhaft. Die Regionalzüge zwischen München und Augsburg bleiben zwar erhalten, für die nächsten Wochen müssen Pendler trotzdem umplanen. Warum, hört ihr gleich.
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15: Um 10 Uhr mit Lukas Schröder. Grüß Gott. Überteuerte Wohnungen im Internet sollen in München künftig schneller auffallen. Lennart Wenner aus der Gong 96.3 Nachrichtenredaktion. Die Stadt möchte ja heute einen digitalen Mietenmonitor beschließen.
16: Ja, das Programm soll Wohnungsanzeigen im Internet automatisch scannen und auffällig hohe Mieten herausfiltern. Die Stadt will die Anbieter dann anschreiben und auf mögliche Verstöße hinweisen. Strafen drohen zunächst aber nicht und genau das kritisiert die CSU. Geplant ist der Mietenmonitor erstmal bis Ende 2028. Dann will die Stadt schauen, ob und wie er gewirkt hat.
15: Erstmals nach 5 Jahren bleiben die durchschnittlichen Krankenkassenbeiträge zum Jahreswechsel stabil. Zumindest wenn es nach Gesundheitsminister Lindemann geht. Am Ende entscheiden aber die Kassen selbst, wie hoch ihr künftiger Beitragssatz im neuen Jahr wird. Pendler, die hier aus München in Richtung Augsburg unterwegs sind, müssen umplanen. Die Regionalzüge fahren wegen Bauarbeiten an den Bahnhöfen von heute an bis Mitte November ohne Halt durch bis nach Augsburg. Als Ersatz fahren Busse ab Pasing.
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17: Die Stadt München sucht kreative Köpfe für einen neuen Kunstwettbewerb. Gesucht werden Ideen zum Thema Freiräume, die nächstes Jahr öffentlich in der Stadt zu sehen sein sollen. Für jedes Projekt gibt es bis zu 15.000 Euro. Künstler aus dem Münchner S-Bahn-Bereich können sich noch bis zum 26. November bewerben. Aus dem Rathaus Andreas Werner, Gong 96.3.
15: Immer aktuell informiert, das waren die Nachrichten um 10 Uhr.
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13: Servus, liebe Autofahrer, besser ankommen mit dem besten Stau- und Blitzerservice für München. Die Eschenrieder Spange, also die Überleitung von der Stuttgarter A8 auf die A99, die bleibt nach einem Unfall weiter gesperrt. Deshalb staut sie es auf die A8 zurück. Plant hier laut Gong 96.3 Live-Messung bitte eine halbe Stunde mehr ein.
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13: In Obermenzing steht einer auf der Meyerbeerstraße beidseitig und in Dachau auf der Erich-Ollenhauer Straße. Gute Fahrt.
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13: Servus, schönen Vormittag.

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0: Und jetzt ganz frisch die aktuelle von Taylor Swift, Patient Zero.
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Der neue und großartige Hit von Taylor Swift, an dem kann ich mich nicht satt hören. Patient Zero auf Gong 96.3. Sie ist ja inzwischen offiziell die reichste Sängerin der Welt. Davor war das einige Jahre Rihanna. Die eine hat 2 Milliarden Dollar, die andere 1,4. Schlecht geht's beiden nicht, gell? Hier ist Rihanna mit einem ihrer Riesenhits aus den 2000ern. Umbrella auf Gong 96.3. Münchens meiste Musik für euch bei der Arbeit.

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3: Auf die Sekunde 10:30, der Gong 96.3 München, Wetter kompakt. Wir haben 10 Grad am St. Martinsplatz in Mosach, 11 in Gauting im Kreis Starnberg. Es ist ein freundliches Mischmasch aus Wolken, bisschen Nebel und Sonne. In der Sonne hält man es dann am Nachmittag auch echt ganz gut aus. Um die 20 Grad gibt es noch. Auch morgen geht es mild und freundlich weiter. Das Wochenende wird dann öfter nass und frischer.
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3: Besser ankommen mit dem besten Stau- und Blitzerservice auf Gong 96.3. Es gab einen Unfall auf dem Mittleren Ring. Höhe der Salzburger A8 in Richtung Flaucher plant hier laut Gong 96.3 Live-Messung bitte 9 Minuten mehr ein.
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3: Bogenhausen, die Dackelfingerstraße, wenn ihr einwärts fahrt. Und im Kreis Ebersberg in Oberpframmern auf der Münchner Straße. Vielleicht gibt's noch mehr für uns. Klingelt gerne durch 089 4x die 38. Oder ihr schickt eine schnelle WhatsApp. Danke und gute Fahrt.
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1: Und jetzt die aktuelle von DJ Gosha. Michiko.
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0: One Republic. Und if I lose myself auf Gong 96.3, heute am Tag der Entscheidungen. Ja, die Politik will heute einige Gesetze durchwinken. Zum einen den Münchner Mietenmonitor. Der soll automatisch Wohnungsportale durchsuchen und die Vermieter dann darauf hinweisen, wenn sie für ihre Wohnung zu viel verlangen. Strafen soll es in so einem Fall aber erstmal nicht geben. Dann beschließt der Bundestag heute eine schrittweise Erhöhung der Tabaksteuer. Über die nächsten Jahre könnte der Zigarettenpreis dadurch von 8 auf bis zu 12 oder sogar 14 Euro pro Schachtel steigen. Und heute wird auch noch die digitale Brieftasche durchgewunken. Ab Januar gibt's den Perso dann auch auf eurem Handy. Reisepass, Führerschein, MVG-Tickets und so weiter kommen dann später noch dazu. Sobald das alles komplett fix ist, hört ihr es natürlich bei uns.
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3: Das Gong 96.3 München Wetter kompakt. 11 Grad haben wir am Nymphenburger Schloss, 10 in Niederding im Kreis Erding. Es lockert immer wieder auf heute. Vor allem am Nachmittag schiebt sich die Sonne durch bei milden 20 Grad. Morgen wird es ähnlich freundlich. Nochmal genießen, denn am Wochenende kommen Schauer und es wird frischer. Die Untersuchung einer möglichen Wiesengrippe reicht jetzt bis nach Nürnberg. Warum die Münchner LMU dort Freiwillige sucht, hört ihr gleich.
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15: Um 11 Uhr mit Lukas Schröder. Grüß Gott. Wer in München bei der Miete kräftig zulangt, könnte bald Post von der Stadt bekommen. Der Stadtrat berät in diesen Minuten nämlich über einen digitalen Mietenmonitor. Der soll Wohnungsanzeigen im Netz durchforsten und überhöhte Preise aufspüren. Vermieter werden dann angeschrieben, Strafen drohen während der Pilotphase aber noch nicht. Gut 20.000 Euro für einen gebrauchten Elektromini. Solche Angebote gibt's aktuell in München und das Interesse an gebrauchten Strohmann steigt laut Autoscout24 bundesweit deutlich an. Eine staatliche Kaufprämie bekommen Käufer für gebrauchte E-Autos allerdings nicht. Der Automobilclub ACV möchte aber, dass die Bundesregierung das jetzt ändert. Die Regierungsbildung in der Stadt Berlin macht Fortschritte. Linke, Grüne und auch die SPD halten nach langem Hin und Her an einer gemeinsamen Erklärung im Kampf gegen Antisemitismus fest. Damit gehen die Sondierungsgespräche weiter.
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16: Um die Wiesengrippe wissenschaftlich näher zu untersuchen, sucht die LMU hier in München ab sofort Probanden aus Nürnberg. Sie möchten damit Vergleichsdaten sammeln aus einer Stadt ohne Wiesen, am besten Menschen, die noch nie auf dem Oktoberfest waren. Aus der Max-Vorstadt, Alina Kohler, Gong 96.3.
15: Immer aktuell informiert, das waren die Nachrichten um 11 Uhr.
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3: Besser ankommen mit dem besten Stau- und Blitzer-Service für München. Obacht bitte in der Innenstadt. An der Kreuzung Sonnenstraße Sendlinger Torplatz ist die Ampel ausgefallen. Polizei ist vor Ort und regelt es. Und auf dem Mittleren Ring ist weiterhin die Kreuzung Höhe der Salzburger 8 nach einem Unfall blockiert. Richtung Flaucher braucht ihr laut GONG 96.3 Live-Messung 12 Minuten länger.
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3: Geblitzt wird in Thalkirchen auf der Schäftlarnstraße einwärts und im Kreis Ebersberg in Vatterstetten auf der Gartenstraße. Gute Fahrt.
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3: Ich wünsche euch einen schönen Donnerstag mit immer mehr Sonne und vor allem mit einer Riesenladung Hits. Jetzt wieder eine halbe Stunde, unter anderem mit einem 2000er von Ayers, dann Kato, Clean Bandit und wir starten mit dem aktuellen Hit von Temper City, Self-Aware.

0: Ayas und Replay hier auf Gong 96.3. 089, 4x die 38. Hier ist die Laura. Hallo.
1: Hallo Laura, hier ist der Jerko.
0: Hi.
1: Ich habe jetzt einen Blitzer entdeckt am Mitterfeld. Statt einwärts hinterm Friedhof in so einen beigen VW-Bus.
0: Jerko, danke dir fürs Bescheid sagen. Allen eine gute Fahrt. Das nächste Update von den Straßen gibt's gleich um 11:30. Und jetzt ganz frischer, gute Laune-Sound von Christa Serrani. Die Stimme könnte euch bekannt vorkommen. Der hat schon in ein paar Songs von Glockenbach oder auch Two Colors mitgesungen. Aber solo ist er mindestens genauso gut. Hier ist Good Old Days, neu auf Gong 96.3.
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13: Das Gong 96, 3 München Wetter kompakt. Es sind 13 Grad am Willy-Brandt-Platz in Riem, 13 auch bei euch in Haselbach im Kreis Ebersberg. Wird richtig mild heute noch, knapp 20 Grad. Dazu machen Wolken und Hochnebel immer wieder Platz für die Sonne und morgen wird es dann endlich freundlich. Am Wochenende kommt ein Tief mit Schauern und wir bekommen es kühler.
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13: Besser ankommen mit dem besten Stau- und Blitzer-Service auf Gong 96.3. Staut sich auf der A99 Westumfahrung Richtung Nürnberg vor dem Allacher Tunnel an einer geräumten Unfallstelle. Stau löst sich langsam wieder auf, geht aber noch zurück bis auf die Eschenrieder Spange.
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13: In der Maxvorstadt steht einer auf der Lerchenfeldstraße und in Putzbrunn auf der B471 direkt nach der Abfahrt von der A99. Und wenn ihr auch noch irgendwas für uns habt, klingelt gerne durch 089 4x38 oder ihr schickt einfach eine schnelle WhatsApp. Das geht auch. Vielen Dank, gute Fahrt.
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0: 2 bekannte Comedians, eine Hotelsuite und nur noch ein Kondom.
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0: Ja, Nathalie, aus der Mike Thiel Show muss 5 Leute finden, die mal einem Promi aus der Patsche geholfen haben. Erst dann darf sie ins Wochenende. Mareike aus Sendling hat in einem Münchner 5-Sterne-Hotel gearbeitet. Ihr Auftrag am Samstagabend, Kondome auf eine Suite bringen. Problem, es war nur noch genau eins aufzutreiben. Und mit dem hat Mareike an der Zimmertür geklopft.
3: Die Tür ging auf und wie ich später erfahren durfte, hat mir eine Prostituierte die Tür geöffnet. Ich habe ihr die Situation erklärt, Samstagabend, es tut uns unendlich leid. Ich kann ihr nur noch das einzige Kondom hier übergeben. Aber sie war dann stinksauer. Und dann steht da ein sehr bekannter deutscher Comedian vor mir. Hat mich genauso runtergemacht, was das soll. Das ist ja kein 5-Sterne-Service. Und haute die Tür mir wieder vor der Nase zu. Die Tür ging wieder auf und es kam ein zweiter deutscher, sehr bekannter Comedian aus der Tür raus.
0: Krass.
4: Wie, aus der gleichen Suite?
3: Aus der gleichen Suite. Das Kopfkino überlasse ich euch jetzt.
0: Eieiei, welche zwei Comedians da auf Nachschub gewartet haben durfte uns Mareike leider nicht verraten. Aber Kondom vorbeigebracht, aus der Patsche geholfen, zählt. Damit hat Nathalie 3 Storys, fehlen noch 2. Habt ihr auch mal einen Promi gerettet? Meldet euch, die Uhr tickt für Nathalie und ihr Wochenende. Ein Update gibt's morgen früh, 7 Uhr, hier auf Gong 96.3.

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3: Das Gong 96.3 München. Wetter kompakt. Es sind 14 Grad an der Rennbahn in Dagelfing, 14 auch in Eurasburg im Kreis Bad Tölz-Wolfratshausen. Richtig schönes Herbstwetter. Die Wolken machen immer wieder Platz für die Sonne. Knapp 20 Grad noch. Morgen gibt es nochmal Genießwetter. Das Wochenende wird dann wechselhaft und frischer. Den Personalausweis immer dabei haben, ganz ohne Geldbeutel. Wie das künftig funktionieren soll, hört ihr gleich.
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13: Um 12 Uhr mit Lukas Schröder. Grüß Gott. Überteuerte Wohnungen sollen hier in München künftig schneller auflegen. Der Stadtrat berät gerade über einen Mietenmonitor. Der soll Wohnungsanzeigen im Internet prüfen und besonders hohe Mietforderungen aufspüren. Betroffene Vermieter bekommen dann Post von der Stadt. Bußgelder sind in der Pilotphase aber noch nicht geplant. Ausweis vergessen? Künftig könnte ein Griff zum Handy reichen. Möglich machen soll das die sogenannte EUDI-Wallet. Der Bundestag will sie heute auf den Weg bringen. Mit der digitalen Brieftasche sollen sich dann die Bürger beispielsweise beim Online-Shopping einfacher und sicherer ausweisen können, etwa bei der Altersprüfung. Pommes, Püree oder Kartoffelsalat dürften künftig teurer werden, denn Kartoffeln haben im September gut 11% mehr gekostet als vor einem Jahr. Deutlich mehr als die allgemeine Inflation. Wegen Trockenheit und kleinerer Anbauflächen wurden rund ein Viertel weniger Kartoffeln geerntet.
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15: Die Stadt München sucht kreative Köpfe für einen neuen Kunstwettbewerb. Gesucht werden Ideen zum Thema Freiräume, die nächstes Jahr öffentlich in der Stadt zu sehen sein sollen. Für jedes Projekt gibt es bis zu 15.000 Euro. Künstler aus dem Münchner S-Bahn-Bereich können sich noch bis zum 26. November bewerben. Aus dem Rathaus Andreas Werner, Gong 96.3.
13: Immer aktuell informiert, das waren die Nachrichten um 12 Uhr.
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3: Besser ankommen mit dem besten Stau- und Blitzer-Service für München. Die Unfallstelle auf der A99 Westumfang Richtung Nürnberg am Allacher Tunnel ist geräumt. Stau löst sich immer mehr auf.
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3: Schwabing die Leopoldstraße, wenn ihr einwärts fahrt. Und in Feldkirchen wird auf der Aschheimer Straße geblitzt. Eine gute Fahrt.
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3: Habt eine schöne Mittagspause und wir sind natürlich dabei mit einer halben Stunde Hits. Gleich neue Musik von The Bowser. Dann strahlt Loi mit der Sonne um die Wette. Mando Diao sind am Start. Und den Anfang macht die aktuelle Nummer von Kygo. Hier ist Save My Love.

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1: Und jetzt die aktuelle von The Bowser, Magnetic.
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16 Jahre ist es her, als er diese traumhaft schöne Liebeserklärung rausgebracht hat. Davor hat er schon Songs für viele andere Stars geschrieben. Aber das war sein Durchbruch. Er ist bis heute einer der erfolgreichsten Sänger der Welt. Hier ist Just the Way You Are auf Gong 96.3.

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4: Das Gong 96.3 München Wetter kompakt. Wir haben 14 Grad am Feldmachinger See, 13 in Unterschleißheim. Ein freundliches Mischmasch aus Wolken und Sonne. In der Sonne hält man es auch echt gut aus. Um die 20 Grad gibt es noch. Auch morgen geht es mild und freundlich weiter. Das Wochenende wird dann öfter nass und frischer.
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4: Besser ankommen mit dem besten Stau- und Blitzer-Service auf Gong 96.3. Auf der A99 der Eschenrieder Spange steht ein Pannen-LKW auf der rechten Spur. Bitte Vorsicht hier.
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4: Schwabing, die Belgradstraße-Ecke, Herzogstraße und im Land Kreis Freising wird neu fahren auf der Grünecker Straße geblitzt. Wenn ihr auch noch was habt, 089 4x38 und es geht natürlich auch per WhatsApp. Danke und gute Fahrt.
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1: Über Pasing kreist aktuell ein Polizeihubschrauber und jede Menge Streifenwagen. Julia Kafka aus der Gong 96.3 Nachrichtenredaktion. Es gab einen Raubüberfall.
2: Ja, in der Bodenseestraße in der Nähe vom Pasinger Marienplatz haben unbekannte Täter einen Laden für An- und Verkauf für Gold und Schmuck überfallen. Aus der Auslage haben sie mehrere Wertsachen entwendet und sind in unbekannte Richtung geflohen. Die Polizei sucht mit einem Großaufgebot nach den Tätern.
1: Danke, Julia. Wir halten euch natürlich auf dem Laufenden.
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4: Das Gong 96.3 München Wetter kompakt. Wir messen 15 Grad am Friedensengel. 13 sind es in Freising am Domberg. Heute schaut es draußen gar nicht so schlecht aus. Viel Sonne zwischendrin, immer mal wieder so ein paar harmlose Wolken. Dazu werden es bis zu 18 Grad. Morgen gibt es sogar noch ein bisschen mehr Sonne, bevor es am Samstag dann pünktlich zum Wochenende auch wieder mit Regen dazu kommt. In Pasing ist gerade überall Blaulicht zu sehen. Alles zum laufenden Großeinsatz der Polizei jetzt.
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15: Um 13 Uhr mit Julia Kafka. Grüß Gott. Großer Polizeieinsatz aktuell in Pasing. Zwei Unbekannte haben einen An- und Verkaufladen in der Bodenseestraße überfallen und sind auf der Flucht. Sie sollen nach ersten Angaben Edelmetall und Schmuck geklaut haben. Laut Polizei sind Hubschrauber, Hunde und mehrere Streifen im Einsatz. Wer hier in München bei der Miete kräftig zulangt, könnte bald Post von der Stadt bekommen. Der Stadtrat berät in diesen Minuten über einen digitalen Mietenmonitor. Der soll Wohnungsanzeigen im Netz durchforsten und überteuerte Preise aufspüren. Vermieter werden dann angeschrieben, Strafen drohen während der Pilotphase noch nicht. Das Interesse an gebrauchten Stromern steigt laut dem Portal Autoscout24 bundesweit deutlich an. Eine staatliche Kaufprämie bekommen Käufer für gebrauchte E-Autos allerdings nicht. Der Automobilclub ACV fordert aber, dass die Bundesregierung das jetzt ändert.
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17: Um die Wiesengrippe wissenschaftlich näher zu untersuchen, sucht die LMU hier in München ab sofort Probanden aus Nürnberg. Sie möchten damit Vergleichsdaten sammeln aus einer Stadt ohne Wiesen, am besten Menschen, die noch nie auf dem Oktoberfest waren. Aus der Max-Vorstadt, Alina Kohler, Gong 96.3.
15: Immer aktuell informiert. Das waren die Nachrichten um 13 Uhr.
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15: Besser ankommen mit dem besten Stau- und Blitzer-Service auf Gong 96.3. Es stockt auf der A99, der Eschenrieder Spange. Hier steht ihr Richtung Alacher Tunnel. Ein Pannen-LKW auf der rechten Spur. Also da braucht ihr ungefähr 10 Minuten länger.
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15: Wir haben einen Blitzer in der Maxvorstadt, Lerchenfeldstraße und in Putzbrunn. B471 direkt nach der Abfahrt von der A99 wird geblitzt. Wenn ihr noch was habt, gerne durchrufen 089 4x die 38 oder per WhatsApp. Danke.
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15: 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Wenn der Gong zwischen zwei Hits kommt, schnell durchrufen. 089 4x die 38 kann bald soweit sein. Jetzt erstmal das Beste von heute mit Shakira.

supergeiler 2000er von Shaggy hier auf Gong 96.3. Münchens meiste Musik bei der Arbeit. Der Donnerstag-To-Do-Stapel vor dem Wochenende, der wird noch so ein bisschen abgebaut. Und dazu jetzt weiter mit was ganz Frischem. Werden euch auch so viele Tanzvideos dazu auf eure For You gespült? Ich feiere es total. Die neue von DJ Goja, Michiko, jetzt auf Gong 96.3.

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0: schönen Nachmittag mit Gorken 96.3. Servus, das ist Münchens meiste Musik für euch bei der Arbeit. Und gleich nach halb das Beste von heute, die aktuelle von Michael Schulte. You light me up, bisschen so das Gegenteil von seinen typischen ruhigeren Songs. Ein echter Stimmungsbooster. 5 AM gleich zusammen mit ganz vielen anderen Hits hier auf Gong 96.3.
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0: Das Gong 96.3 München-Wetter kompakt. 16 Grad messen wir in Haidhausen am Wiener Platz. 16 sind es auch im Landkreis Starnberg in Wessling. Und die Sonne, die ist auch heute wieder fleißig. Nur zwischendrin ziehen mal ein paar Wolken durch bei bis zu 18 Grad. Morgen wird es noch sonniger und bis zu 21 Grad. Am Wochenende dafür wieder frischer und zeitweise nass.
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0: Besser ankommen mit dem besten Stau- und Blitzer-Service auf Gong 96.3. Es stockt auf der A99 der Eschenrieder Spange Richtung Allacher Tunnel. Ein kaputter LKW, der auf der rechten Spur, kostet euch aktuell eine Viertelstunde.
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0: In Rammersdorf wird auf der Ständlerstraße auswärts geblitzt und in Neufahrn, Landkreis Freising, da ist es die Grünecker Straße. Wenn ihr noch was habt, gerne durchrufen oder eine WhatsApp schicken an die 089-4x38. Danke euch und gute Fahrt.
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0: So, da war er gerade wieder, der Gong zwischen zwei Hits. Ganz viele von euch haben sich gemeldet unter der 089 4x38. Und jetzt wird's spannend hier auf Gong 96.3. 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Liebe Kathi aus Rammersdorf.
1: Oh Gott, ich freue mich so sehr. Vielen, vielen Dank, wirklich. Oh mein Gott, das hilft mir so, so sehr, gerade in meiner aktuellen Lage.
0: Was würdest du denn machen mit den 10.000 Euro?
1: Ja, also ich bin jetzt seit kurzem alleinerziehend mit zwei kleinen Kindern und dann natürlich die Wohnung ein bisschen auf Vordermann bringen, ein paar kleine Rechnungen bezahlen, die da so ein bisschen noch rumliegen, genau.
0: Cool, dann hat's ja genau die Richtige getroffen. Und es geht weiter. Achtet auf den Gong zwischen zwei Hits. Kann jederzeit wieder soweit sein.
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0: Die Uhr tickt, Nathalie. 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
1: Das Gong 96.3 München Wetter kompakt. Wir messen 17 Grad am Stachus. 17 sind es auch in Starnberg am Schloss. Also wir wollen uns mal nicht beschweren. Da hatten wir schon schlechtere Oktobertage. Ganz viel Sonne heute, zwischendrin ein paar Wölkchen, dazu bis zu 18 Grad. Morgen gibt es noch mehr Sonnenschein, bevor am Samstag dann wieder Regen dazu kommen kann. Der sogenannte Münchner Mietenmonitor ist beschlossene Sache. Was er uns bringen wird, hört ihr gleich.
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17: Um 14 Uhr mit Julia Kafka. Grüß Gott. In Pasing läuft immer noch ein Großeinsatz der Polizei. In der Bodenseestraße nahe dem Pasinger Marienplatz haben 2 bislang Unbekannte einen Laden für An- und Verkauf überfallen. Sie haben Edelmetall und Schmuck erbeutet und sind auf der Flucht. Die Fahndung läuft aktuell noch. Der Bereich ist abgesperrt. Die Stadt München hat heute den neuen Mietenmonitor gegen überhöhte Mieten auf den Weg gebracht. Das digitale System soll automatisch Wohnungsanzeigen im Internet überprüfen und die Preise mit dem Münchner Mietspiegel vergleichen. Bei auffällig hohen Mieten sollen die Vermieter angeschrieben und auf mögliche Verstöße gegen das Mietrecht hingewiesen werden. Die Stimmung in der bayerischen Wirtschaft hat sich laut einer neuen Umfrage leicht verbessert. Von einem echten Aufschwung kann aber noch nicht die Rede sein. Viele Unternehmen investieren weiterhin kaum und fast jeder vierte Betrieb baut Stellen ab.
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4: Die Stadt München sucht kreative Köpfe für einen neuen Kunstwettbewerb. Gesucht werden Ideen zum Thema Freiräume, die nächstes Jahr öffentlich in der Stadt zu sehen sein sollen. Für jedes Projekt gibt es bis zu 15.000 Euro. Künstler aus dem Münchner S-Bahn-Bereich können sich noch bis zum 26. November bewerben. Aus dem Rathaus Andreas Werner, Gong 96.3.
17: 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Das waren die Nachrichten um 14 Uhr.
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1: Besser ankommen mit dem besten Stau- und Blitzer-Service auf Gong 96.3. Es stockt auf der A99 der Eschenrieder Spange Richtung Ahlacher Tunnel. Da steht immer noch der kaputte LKW auf der rechten Spur. Kostet euch aktuell 12 Minuten.
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1: In Rammersdorf wird auswärts in der Ständlerstraße geblitzt und Oberpframmern, Landkreis Ebersberg, steht einer in der Münchner Straße. Wenn ihr noch was habt, gerne durchrufen oder eine WhatsApp schicken an die 089 4x die 38. Danke euch und kommt gut an.
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1: Schönen Nachmittag. Und wenn draußen die Sonne so schön scheint, dann lässt sich doch der Arbeitstag ganz gut aushalten. Wir begleiten euch durch den Donnerstag mit einem supergeilen 2000er von den Pussycat Dolls, Fastboy und jetzt das Beste von heute mit Tempacity.

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0: Und jetzt die aktuelle von Christa Sarandi. Good Old Days.
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Frischer Sound von Chris de Serendi hier auf Gong 96.3. Das ist Münchens meiste Musik für euch bei der Arbeit. Und jetzt direkt der nächste supergeile 2000er. Wird nächstes Jahr schon 20 Jahre alt, der Song. Nelly Furtado, Say It Right auf Gong 96.3 für euch bei der Arbeit.

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3: Das Gong 96.3 München Wetter kompakt. 17 Grad messen wir in Nymphenburg am Hirschgarten. 17 Grad ist uns auch in Dachau, in Heimhausen. Heute heißt's, wir nehmen die Sonne so, wie sie kommt. Ganz viele sonnige Abschnitte, aber auch zwischendrin immer mal wieder Wolken, dazu bis zu 18 Grad. Morgen bekommen wir noch mehr Sonne ab. Am Samstag sinken die Temperaturen dann auf 14 Grad und Regen dann auch wieder möglich.
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3: Besser ankommen mit dem besten Stau- und Blitzer-Service auf Gong 96.3. Es stockt weiterhin auf der A99 Eschenrieder-Spange Richtung Allacher Tunnel. Da der kaputte LKW auf der rechten Spur. Ihr verliert aktuell 10 Minuten.
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3: In Neuherberg, Ingolstädter Straße, wird einwärts geblitzt und Oberhaching hier Gleisentalstraße. Wenn ihr noch was habt, gerne durchrufen oder eine WhatsApp schicken an die 089-4x38. Danke euch und kommt gut an.
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1: Und jetzt ganz frisch die aktuelle von Loi und David Puentes. Golden Summer. 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

0: Legendary hier auf Gong 96.3 und heute ist der Tag der Entscheidungen. Servus, Sandra Siedelmeier hier und heute stehen gleich mehrere politische Entscheidungen auf dem Plan. Und die erste, die ist gerade schon gefallen und zwar München bekommt einen Mietenmonitor. Das digitale Tool soll künftig automatisch Wohnungsportale durchsuchen und Vermieter dann darauf hinweisen, wenn sie zu viel Miete verlangen. Strafen gibt es erstmal keine. Bis Ende 2028 soll erstmal getestet werden, wie gut das Ganze funktioniert. Und auch im Bundestag, da stehen einige wichtige Themen heute auf dem Plan, zum Beispiel die Tabaksteuer. Die soll in den nächsten Jahren schrittweise steigen, heißt statt rund 8 Euro kostet eine Schachtel Zigaretten langfristig vielleicht bis zu 12 Euro. Und dann soll auch noch die digitale Brieftasche kommen. Ab Januar könnt ihr dann euren Personalausweis direkt auf dem Handy speichern. Später sollen dann auch Führerschein, Reisepass oder auch MVG-Tickets dazukommen. Ganz schön viel los heute. Wir halten euch natürlich auf dem Laufenden.
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1: Das Gong 96.3 München Wetter kompakt. Wir messen 17 Grad am Hofgarten. Auch 17 Grad in Hohenkirchen-Siegertsbrunn. Heute schaut es draußen gar nicht so schlecht aus. Viel Sonne mit dabei. Zwischendrin ziehen mal ein paar harmlose Wolken durch. Morgen gibt es sogar noch ein bisschen mehr Sonne, bevor am Samstag pünktlich zum Wochenende dann auch der Regen wiederkommt. Gibt es die Wiesengrippe wirklich? Damit beschäftigt sich jetzt die LMU. Was Nürnberg damit zu tun hat, hört ihr gleich.
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13: Um 15 Uhr mit Julia Kafka. Grüß Gott. Die Polizei in Pasing sucht nach wie vor nach zwei Unbekannten, die einen An- und Verkaufladen in der Bodenseestraße überfallen haben. Die Täter haben Edelstahl und Schmuck geklaut und sind auf der Flucht. Eine erste Fahndung mit Hubschraubern hat noch nichts ergeben. Aktuell werden Zeugen befragt und es wird weiter nach den Tätern gesucht. München will künftig gezielter gegen überhöhte Mieten vorgehen. Der Stadtrat hat dafür einen sogenannten Mietenmonitor auf den Weg gebracht. Das digitale System soll Wohnungsanzeigen im Internet automatisch auswerten und die Preise mit dem Münchner Mietspiegel vergleichen. Bei auffällig hohen Mieten sollen Vermieter auf mögliche Verstöße hingewiesen werden. Frauen sollen in Zukunft schon ab 45 zur Mammographie gehen können. Bisher ist die Brustkrebsfrüherkennung erst ab 50 Jahren möglich. Die neue Regelung soll ab August 2027 in Kraft treten, sofern das Bundesgesundheitsministerium keine Einwände hat, heißt es.
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14: Um die Wiesengrippe wissenschaftlich näher zu untersuchen, sucht die LMU hier in München ab sofort Probanden aus Nürnberg. Sie möchten damit Vergleichsdaten sammeln aus einer Stadt ohne Wiesen, am besten Menschen, die noch nie auf dem Oktoberfest waren. Aus der Max-Vorstadt, Alina Kohler, Gong 96.3.
13: 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Das waren die Nachrichten um 15 Uhr.
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1: Besser ankommen mit dem besten Stau- und Blitzer-Service auf GOM 96.3. Keine Meldungen, gute Fahrt.
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1: In Schwabing wird Belgradstraße, Ecke Herzogstraße geblitzt und in Neufahrn, Landkreis Freising, ist es die Grünecker Straße. Wenn ihr noch was habt, gerne durchrufen oder eine WhatsApp schicken an die 089 4x die 38. Danke euch.
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1: Hello, und für manche ist ja der Feierabend schon in Sicht oder ihr habt noch so ein bisschen was vor heute. Egal, wie euer Donnerstag ausschaut, wir sind bei euch. Und jetzt das Beste von heute mit Martin Garrix und Ed Sheeran.

mit Gong 96.3, Münchens meiste Musik bei der Arbeit, ab Richtung Feierabend. Und damit wir noch was bisschen von der Sonne heute haben, vielleicht auch mal direkt ein paar Überstunden abbauen, wir liefern euch jetzt was ganz Frisches. Selbst sagen sie Scandi House dazu, also skandinavische Haus, bisschen Disco, bisschen Funk. Der gibt uns schon mal so einen kleinen Vorgeschmack auf den Feierabend heute. Die aktuelle von The Bowser, Magnetic, hier auf Gong 96.3.

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0: Schönen Nachmittag mit Gong 96.3. Servus, das ist Münchens meiste Musik für euch bei der Arbeit und gleich nach halb das Beste von heute, die aktuelle von Teddy Swims. Nächstes Jahr ist er auf Tour in Deutschland, Berlin, Hamburg und Köln. Wir hoffen, es kommt auch noch München dazu. Teddy Swims, Mr. Know-It-All. Gleich zusammen mit ganz vielen anderen Hits hier auf Gong 96.3.
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0: Das Gong 96.3 München Wetter. Kompakte 17 Grad messen wir aktuell am Aumeister im Englischen Garten. 17 Grad auch in Aschheim und die Sonne ist heute wieder fleißig. Nur zwischendrin ziehen mal ein paar Wolken durch. Morgen wird es sogar noch sonniger und bis zu 21 Grad. Am Wochenende dafür wieder frischer und zeitweise nass.
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0: Besser ankommen mit dem besten Stau- und Blitzer-Service auf Gong 96.3. Normaler Betrieb, gute Fahrt.
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0: In Rammersdorf wird auswärts in der Ständlerstraße geblitzt und Oberpframmern, Landkreis Ebersberg, da ist es die Münchner Straße. Wenn ihr noch was habt, gerne durchrufen oder eine WhatsApp schicken an die 089 4x38. Danke euch.
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0: Was Gong-Hörerin Mareike zwei Promis auf ihre Hotelsuite bringen musste, war ganz sicher kein Zimmerservice von der Karte.
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0: Nathalie aus der Mike Thiel Show muss fünf Leute finden, die schon mal einem Promi aus der Patsche geholfen haben. Erst dann darf sie ins Wochenende. Mareike aus Sendling hat in einem Münchner Fünf-Sterne-Hotel gearbeitet. Ihr Auftrag am Samstagabend: Kondome auf eine Suite bringen. Problem: nur eins war noch aufzutreiben und damit hat sie dann an die Zimmertür geklopft.
3: Die Tür ging auf und wie ich später erfahren durfte, hat mir eine Prostituierte die Tür geöffnet. Ich habe ihr die Situation erklärt: Samstagabend, es tut uns unendlich leid, ich kann ihr nur noch das einzige Kondom hier übergeben. Aber sie war dann stinksauer und dann steht da ein sehr bekannter deutscher Comedian vor mir, hat mich genauso runtergemacht, was das soll, das ist ja kein Fünf-Sterne-Service, und haute die Tür mir wieder vor der Nase zu. Die Tür ging wieder auf und es kam ein zweiter deutscher, sehr bekannter Comedian aus der Tür raus.
4: Krass. Wie, aus der gleichen Suite?
3: Aus der gleichen Suite. Kopfkino überlasse ich euch jetzt.
0: 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Aber Kondom vorbeigebracht, aus der Patsche geholfen, zählt. Drei Storys hat Nathalie damit, zwei fehlen noch. Habt ihr auch schon mal einen Promi gerettet? 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
4: Das Gong 96.3 München, Wetter kompakt. 19 Grad im Moment am Deutschen Museum, ebenso bei euch in Germering im Landkreis Fürstenfeldbruck. Der Donnerstag, richtig schön, Sonne am Start, im Wechsel mit ein paar ganz harmlosen Wölkchen. Morgen geht's dann weiter im goldenen Oktober bis 21 Grad. Samstag wechselhaft, der Sonntag dann schon wieder freundlicher. Es gibt ein Update zum Raubüberfall in Pasing. Was die Ermittler mitgeteilt haben, gleich.
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20: Um 16 Uhr mit Julia Kafka. Grüß Gott. Ausweis vergessen? Künftig könnte ein Griff zum Handy reichen. Der Bundestag berät zur Stunde abschließend über eine digitale Wallet und will sie auf den Weg bringen. Mit der digitalen Brieftasche sollen sich die Bürger beispielsweise beim Online-Shopping einfacher und sicherer ausweisen können. Etwa bei der Altersprüfung. Die Polizei sucht in Pasing weiter nach einem oder mehreren Unbekannten, die einen An- und Verkaufladen überfallen haben sollen. Der oder die Täter sind weiter mit ihrer Beute auf der Flucht. Darunter Edelmetalle, Schmuck und Bargeld im Gesamtwert eines niedrigen sechsstelligen Betrags, so die Polizei. Laut den Ermittlern wurde ein Mitarbeiter geschlagen und gefesselt. Er erlitt leichte Verletzungen. BMW hat sein freiwilliges Abfindungsprogramm wegen der großen Nachfrage vorerst gestoppt. Laut Berichten haben sich so viele Mitarbeiter dafür interessiert, dass das Unternehmen die Anfragen zunächst bearbeiten muss. Bis Ende nächsten Jahres sollen Unternehmenskreisen zufolge bis zu 8.000 Stellen wegfallen.
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21: Hundehalter in Hohenkirchen-Siegertsbrunn hier im Landkreis München müssen künftig deutlich mehr zahlen. Die Gemeinde erhöht die Hundesteuer um 2/3 auf 100 Euro pro Jahr. Bisher waren es 60 Euro, künftig werden also 40 Euro mehr fällig. Aus dem Landkreis München, Felix Köckel, Gong 96.3.
20: 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Das waren die Nachrichten um 16 Uhr.
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4: Servus zu euch, die Autos besser ankommen mit dem besten Stau- und Blitzer-Service für München. Fahrt bitte vorsichtig, gerade eben reingekommen. Die A99 Westumfahrung Richtung Lindau, da hat's gekracht zwischen Neuherberg und dem Dreieckfeld Mochringen. Ansonsten normaler Feierabendverkehr, plant ein bisschen mehr Zeit ein an den üblichen Stellen.
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4: Ramersdorf, Heinrich-Wieland-Straße auswärts und im Landkreis Ebersberg in Anzing in der Högerstraße. Gute Fahrt!
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4: Einen schönen Donnerstag euch, den laden wir auf mit dem nächsten Schwung Lieblingshits. Taylor Swift gleich mit dabei, Rag'n'Roll Man, Emily Sunday mit einem mega schönen 2000er. Und los geht's jetzt mit der aktuellen von Alex Warren. Hier ist Fever Dream.

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1: Ja, in diesen Minuten ist die Entscheidung gefallen. Die digitale Brieftasche kommt. Soeben ist die Abstimmung im Bundestag durch. Heißt, in Zukunft könnt ihr unter anderem euren Personalausweis auf eurem Handy hinterlegen. Und das hat auch jede Menge Vorteile. Mehr dazu gleich um 16:30 in den Gong 96.3 Nachrichten. Davor frischer Sound für euren Donnerstagnachmittag von einer Frau, die sich gerade, das ist kein Witz, mit ihren Nachbarn rumärgern muss. Taylor Swift und Ehemann Travis Kelce, die haben in Ohio ein schnuckliges neues Haus gekauft für $6 Millionen. Aber die Nachbarn, die beschweren sich jetzt, dass der Zaun zu hoch ist. Ja, Probleme, die es so in Grünwald oder Bogenhausen auch geben könnte. Hier ist Taylor mit ihrem aktuellen Nummer 1 Hit, mega entspannt, Patient Zero.
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3: Das Gong 96.3 München-Wetter kompakt. Ja, da strahlen wir heute mit der Sonne um die Wette. 19 Grad am Hirschgarten, 17 in Unterschleißheim. Morgen auch nochmal richtig schön, bis 21 Grad, goldener Oktober und so. Samstag wechselhaft, Sonntag dann wieder freundlicher. Das sind bittere News für alle Pommesliebhaber. Kartoffeln sind nämlich teurer geworden. Warum und um wie viel? Hört ihr gleich.
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16: Um 4:30 mit Julia Kafka. Grüß Gott. Der Personalausweis soll ab Januar auch auf dem Smartphone verfügbar sein. Das hat der Bundestag gerade beschlossen. Mithilfe einer App können sich Bürger künftig dann einfacher online ausweisen. Nach einem Raubüberfall auf einen An- und Verkaufsladen in Pasing sucht die Polizei weiter nach den Tätern. Der oder die Unbekannten haben Schmuck, Edelmetalle und Bargeld im Wert von mehr als 100.000 Euro erbeutet. Einen Mitarbeiter haben sie bei dem Überfall geschlagen und gefesselt. Er ist leicht verletzt worden. Pommes, Püree und Kartoffelsalat sind deutlich teurer geworden. Denn Kartoffeln haben im September gut 11% mehr gekostet als noch vor einem Jahr. Grund ist die schlechte Ernte, hauptsächlich wegen der Trockenheit.
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16: Das Josef-Hofmiller-Gymnasium in Freising hat Europas höchste Erasmus-Auszeichnung gewonnen. An dem internationalen Projekt zu Nachhaltigkeit und Digitalisierung haben 60 Schülerinnen und Schüler teilgenommen und gemeinsam mit Jugendlichen aus anderen Ländern an Zukunftsthemen gearbeitet. Noch mehr Infos aus München und der Region gibt's um 17 Uhr von unseren München-Reportern.
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3: Servus zu euch, wenn ihr Autos besser ankommt, im besten Stau- und Blitzerservice auf Gong 96.3. Fahrt bitte vorsichtig auf der A8 Salzburg Richtung München. In der Einfahrt Taufkirchen-Oster steht ein kaputtes Auto. Dann die A96 einwärts zwischen Freiham Süd und Gräfelfing. Da liegen mehrere Verkehrszeichen auf der Fahrbahn. Und es ist ansonsten einiges los im Feierabendverkehr. Längster Stau auf der A99 der Westumfahrt Richtung Lindau zwischen Neuherberg und Ludwigsfeld hier plus 30 Minuten.
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3: In Mosach in der Pelkhofenstraße auswärts und in Oberhaching in der Gleisentalstraße. Für mehr Blitzer 089-4x38 geht auch easy per WhatsApp. Gute Fahrt.
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1: Noch immer läuft sie, die Suchaktion nach dem Täter vom Raubüberfall heute in Pasing. In der Bodenseestraße wurden am Mittag ein An- und Verkaufsladen überfallen. Gold und Edelmetalle wurden mitgenommen. Jetzt hat die Polizei neue Details zur Tat verraten. Update gleich in den Gong 96.3 Nachrichten um Punkt 17 Uhr. Servus, Chris Peisker hier. Und jetzt supporten wir euch wieder in Sachen Winterreifen. Nabholz wird dieses Jahr 100. Deshalb gibt es diese Woche jeden Tag die Chance auf einen kompletten Satz Pirelli Winterreifen inklusive Montage. Sandra aus Aubing, das hättest du gern?
2: Ja, absolut gerne. Ich bin Medizinstudentin und bin durch Praktika leider oft auf mein Auto angewiesen und hätte genau für diese Saison neue Winterreifen gebraucht und das würde natürlich wie gerufen kommen.
1: Ja, Sandra, dann habe ich gute Nachrichten. Glückwunsch! Ein Satz neue Pirelli Winterreifen für dich und Nabholz kümmert sich um die Montage.
2: Wahnsinn, das ist ja wirklich super. Vielen, vielen Dank, das freut mich so sehr. Da rettet ihr mir echt den Arsch. Aktuell sieht es nicht so gut bei mir aus. Das ist wirklich perfekt.
1: Das freut uns umso mehr und allzeit gute Fahrt dir.
2: Danke euch, vielen Dank.
1: Wenn ihr auch neue Winterreifen braucht, dann einfach ab auf radiogong.de. Der nächste Satz, der geht dann morgen Nachmittag ab 16 Uhr an euch raus. Hier auf Gong 96.3.

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3: Das Gong 96.3 München, Wetter kompakt. 18 Grad im Moment an der Uni, ebenso bei euch in Poing im Landkreis Ebersberg. Dazu viel Sonne und die bleibt uns bis in den Feierabend erhalten. Morgen auch nochmal schön, bis 21 Grad. Danach allerdings wechselhafter der Samstag mit Regen, Sonntag immerhin ein bisschen freundlicher. Ja, das freut viele Mieter bei uns in München. Die Stadt hat heute einen sogenannten Mietenmonitor beschlossen. Was den so cool macht, gleich.
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13: Um 17 Uhr mit Julia Kafka. Grüß Gott. Den Personalausweis immer dabei haben, ganz einfach auf dem Handy. Das soll ab Januar möglich sein. Der Bundestag hat dafür jetzt grünes Licht gegeben. Mit der neuen App DU kann man seinen Perso digital speichern und sich damit im Internet ausweisen. Auch der Führerschein soll irgendwann aufs Smartphone kommen. Große Aufregung heute in Pasing. In der Bodenseestraße nahe dem Marienplatz hat es einen Raubüberfall auf einen An- und Verkaufsladen gegeben. Der oder die Täter konnten mit Gold und Edelmetallen sowie Bargeld im sechsstelligen Bereich fliehen. Wie die Polizei jetzt mitgeteilt hat, fehlt aktuell noch jede Spur von ihnen. Die Suchaktion läuft. Laut den Ermittlern wurde ein Mitarbeiter geschlagen und gefesselt. Er erlitt leichte Verletzungen. München will in Zukunft stärker gegen überhöhte Mieten vorgehen. Der Stadtrat hat jetzt einen digitalen Mietenmonitor beschlossen. Das System soll Wohnungsanzeigen im Internet automatisch überprüfen und auffällig hohe Mieten aufspüren. Betroffene Vermieter sollen dann angeschrieben werden. Strafen sind während der Pilotphase vorerst nicht vorgesehen.
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14: Es soll eine riesige Konzertarena direkt hier am Münchner Flughafen werden. Jetzt haben die Bauarbeiten für die Munich Arena begonnen. Eine Unterführung wird verbreitert, zudem braucht es neue Ampeln. Die Konzertarena soll dann 2029 fertig sein und Platz für 20.000 Fans haben. Aus Freising, Andreas Werner, Gong 96.3.
13: 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Das waren die Nachrichten um 17 Uhr.
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3: Servus zu euch, die Autos besser ankommen mit dem besten Stau- und Blitzerservice für München. Bitte vorsichtig fahren auf der A8 Salzburg Richtung München. In der Einfahrt Taufkirchen-Ost, da steht ein kaputtes Auto. Ansonsten einiges los im Feierabendverkehr. Auf dem mittleren Ring gerade im Schnitt 15 Minuten plus.
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3: In Schwabing, in der Belgrad, Ecke Herzogstraße und im Landkreis Ebersberg in Oberpfraumann in der Münchner Straße. Gute Fahrt!
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3: Servus. So, wir haben gleich eine wichtige Info für euch. Falls ihr die nicht auf dem Schirm habt, könnte das euch eine Menge Geld kosten. Worum es genau geht, das verraten wir euch hier in 10 Minuten.

0: Stellt euch mal vor, ihr wollt beim Einkaufen einen Gutschein einlösen und dann heißt es an der Kasse, sorry, können wir leider nicht annehmen. Servus, hier ist Gong 96.3 mit Chris Peiska. Genauso geht's gerade den Kunden bei Galeria. Heute früh haben wir euch ja schon erzählt, dass ganz viele Waren im Kaufhaus am Marienplatz gerade nicht verkauft werden dürfen. Die sind sogar mit rotem Flatterband abgesperrt. Alles, weil Galeria kurz vorm nächsten Insolvenzverfahren steht. Ja, und wer einen Gutschein von Galeria hat, kann den eben auch gerade nicht einlösen und wird auf nächste oder übernächste Woche vertröstet. Unbedingt hartnäckig bleiben und immer wieder nachfragen, das rät die Bayerische Verbraucherzentrale, denn bald könnte es zu spät sein. Katrin Edinger.
1: Wenn dann das Insolvenzverfahren eröffnet wurde, bleibt Kundinnen und Kunden eben nur ihre Forderungen beim zuständigen Insolvenzverwalter anzumelden. Und sobald das Insolvenzverfahren dann abgeschlossen ist, erhalten sie einen Teil ihrer Forderungen. Also ist nicht sonderlich erfolgsversprechend.
0: Und das sind dann vielleicht nur 5-10% vom Gutscheinwert, also gefühlt gar nichts. Deswegen, Daumen sind gedrückt, dass die Gutscheine bald nochmal gelten. Wir halten euch auf jeden Fall weiter auf dem Laufenden.
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0: freudiger Sound für die Heimfahrt vom Job. Self-Aware. Die Nummer und mehr, das Beste von heute, gleich auf Gong 96.3.
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0: Das Gong 96.3 München Wetter kompakt. Der goldene Oktober gibt alles. Sonne zum Feierabend, dazu 18 Grad am Westpark, ebenso bei euch in Sauerlach. Morgen dann auch nochmal richtig schön bis 21 Grad. Samstag deutlich wechselhafter mit Regen, der Sonntag wieder ein bisschen freundlicher. Immer mehr von euch denken drüber nach, sich ein E-Auto zu kaufen. Passend dazu gibt es jetzt eine Forderung vom ADAC. Was der für euch erreichen will, gleich.
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16: Um 5:30 mit Julia Kafka. Grüß Gott. Der Personalausweis wandert auf Smartphone. Ab Januar soll man seinen Perso in der neuen App DU speichern und sich damit im Internet ausweisen können. Frauen dürfen in Zukunft schon ab 45 Jahren zur Mammographie gehen. Bisher ist die Brustkrebsfrüherkennung erst ab 50 Jahren möglich. Die neue Regelung soll im August 2027 in Kraft treten. Das Interesse an gebrauchten Strohmann steigt laut dem Portal Autoscout24 bundesweit deutlich an. Eine staatliche Kaufprämie bekommen Käufer für gebrauchte E-Autos allerdings nicht. Der Automobilclub ACV fordert deshalb, dass die Bundesregierung das jetzt ändert.
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16: Das Josef-Hofmiller-Gymnasium in Freising hat Europas höchste Erasmus-Auszeichnung gewonnen. An dem internationalen Projekt zur Nachhaltigkeit und Digitalisierung haben 60 Schülerinnen und Schüler teilgenommen und gemeinsam mit Jugendlichen aus anderen Ländern an Zukunftsthemen gearbeitet. Noch mehr Infos aus München und der Region gibt's um 18 Uhr von unseren München-Reportern.
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0: Servus zu euch, die Autos besser ankommen mit dem besten Stau- und Blitzerservice auf GONG 96.3. Obacht bitte im Altstadtringtunnel Richtung Prinzregentenstraße, da hat's gekracht, linker Fahrstreifen ist blockiert. Ansonsten noch einiges los im Feierabendverkehr, im Schnitt plus 10 Minuten auf dem mittleren Ring.
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0: In der Max-Vorstadt stehen sie in der Lerchenfeldstraße und im Landkreis Freising Neufahren in der Grünecker-Straße. Für mehr Blitzer 089-4x38. Geht auch easy per WhatsApp. Gute Fahrt.
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0: Kreditkarte auf dem Handy, das haben ja schon die meisten von uns. Bald kommt allerdings auch der Personalausweis dazu. Der Bundestag hat nämlich heute für eine digitale Brieftasche gestimmt. Welche Vorteile ihr dadurch habt, gleich in den Gong 96.3 Nachrichten um Punkt 18 Uhr. So, und jetzt müssen wir mal dringend ans Telefon, denn hier blinkt's wie wild. 089 4x38. Chris Peisker hier, hallo.
1: Hallo, hier ist die Saskia aus Dachau und ich habe den Gong gehört.
0: Hallo Saskia, ich habe ihn auch gerade gehört. Du hast sie genutzt, deine Chance auf 10.000 Euro und das iPhone 18 Pro.
1: Nein, wie geil, mega. Danke, danke, danke, danke. Mega, richtig, richtig, richtig gut.
0: Hab eine wunderbare Restwoche, ja?
1: Ich danke dir, das wünsche ich dir auch.
0: Und es geht weiter. Achtet auch morgen wieder auf den Gong zwischen zwei Hits. Ab 6 Uhr gilt's wieder.
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4: Das Gong 96.3 München-Wetter kompakt. Ein paar Minuten können wir noch die Sonne genießen, bevor sie untergeht. 16 Grad dazu im Kieferngarten, ebenso in Mammendorf im Landkreis Fürstenfeldbruck. In der Nacht dann ein paar Wolken, aber trocken bei 8 Grad. Morgen geht's weiter im goldenen Oktober bis 21 Grad. Samstag wechselhaft, Sonntag wieder freundlicher. Hundehalter müssen bald tiefer in die Tasche greifen. Die Hundesteuer wird erhöht. Wo genau bei uns in der Region und um wie viel? Gleich.
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15: Um 18 Uhr mit Julia Kafka. Guten Abend. Ausweis vergessen? Künftig soll ein Griff zum Handy reichen. Der Bundestag hat heute eine digitale Wallet auf den Weg gebracht. Mit der digitalen Brieftasche sollen sich die Bürger beispielsweise beim Online-Shopping einfacher und sicherer ausweisen können. Etwa bei der Altersprüfung. Die Polizei sucht in Pasing weiter nach einem oder mehreren Unbekannten, die einen An- und Verkaufsladen überfallen haben sollen. Der oder die Täter sind weiter mit ihrer Beute auf der Flucht, darunter Edelmetalle, Schmuck und Bargeld im Gesamtwert eines niedrigen sechsstelligen Betrags, heißt es. Laut den Ermittlern wurde ein Mitarbeiter geschlagen und gefesselt. Er erlitt leichte Verletzungen. BMW hat sein freiwilliges Abfindungsprogramm wegen der großen Nachfrage vorerst gestoppt. Laut Berichten haben sich so viele Mitarbeitende dafür interessiert, dass das Unternehmen die Anfragen zunächst bearbeiten muss. Bis Ende nächsten Jahres sollen bis zu 8.000 Stellen wegfallen.
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16: Hundehalter in Hohenkirchen-Siegertsbrunn hier im Landkreis München müssen künftig deutlich mehr zahlen. Die Gemeinde erhöht die Hundesteuer um 2/3 auf 100 Euro pro Jahr. Bisher waren es 60 Euro, künftig werden also 40 Euro mehr fällig. Aus dem Landkreis München, Felix Köckel, Gong 96.3.
15: Immer aktuell informiert, das waren die Nachrichten um 18 Uhr.
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4: Servus zu euch, die Autos besser ankommen mit dem besten Stau- und Blitzer-Service für München. Obacht mit dem Altstadtringtunnel nach wie vor. In Richtung Prinzregentenstraße hat's gekracht. Linker Fahrstreifen ist blockiert. Ansonsten einiges los im Feierabendverkehr. Längster Stau, die A99, die Westumfahrung Richtung Lindau. Zwischen Fröttmanning Nord und dem Dreieck Allach 9 Kilometer Stau. Die Gong 96.3 Live-Messung zeigt 29 Minuten plus.
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4: In Ramersdorf, Heinrich-Wieland-Straße auswärts und im Landkreis Ebersberg in Anzing in der Högerstraße. Gute Fahrt.
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4: Hey, schön, dass ihr mit dabei seid. Den Donnerstagfeierabend, den laden wir auf mit einer Riesenportion Lieblingshits. Harry Styles gleich mit dabei, Elton John und Dua Lipa, Mega 2000er von Mario. Und los geht's jetzt mit Party Sound von J-Lo und David Guetta. Save Me Tonight.

0: So, Frage in die Runde. Wer von euch hat Lust auf Urlaub und gleichzeitig noch auf einen neuen Job? Servus, hier ist Gong 96.3 mit Chris Peisker. Könnt ihr haben, und zwar in Finnland, eine Insel in der Nähe der Stadt Turku. Die sucht gerade Geruchstester. Man soll an Meeresluft schnuppern, an Kiefern, an einer Sauna, frischem Brot und so weiter. Dazu gibt es eine kostenlose Reise und 2000 Euro Reisebudget. Die Region will nämlich damit beweisen, dass sie das bestriechendste Reiseziel der Welt ist. Bewerben geht noch bis zum 25. Oktober online. Blöd nur, dass es da gerade nur halb so warm ist wie in unserem schönen München und doppelt so oft regnet. Da hilft auch der schönste Duft nichts. Habt einen schönen Donnerstagfeierabend mit dem perfekten Soundtrack jetzt für den goldenen Oktober. Der heißt nämlich fast so ähnlich: Golden Summer. Hier sind Loy und David Puentes. Das ist Münchens meiste Musik.
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4: Es gong 96.3 München, Wetter kompakt. 15 Grad im Moment am Kolumbusplatz, ebenso in Grünwald. Der Donnerstagabend mit ein paar Wolken, aber trocken. Tiefstwert in der Nacht bei 8 Grad. Morgen auch nochmal richtig schön, bis 21 Grad. Golden Oktober und so. Samstag wechselhaft, Sonntag wieder freundlicher. Ja, bittere News für alle Pommesliebhaber. Kartoffeln sind teurer geworden. Warum und um wie viel? Gleich.
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20: Um 6:30 mit Julia Kafka. Guten Abend. Der Personalausweis soll ab Januar auch auf dem Smartphone verfügbar sein. Das hat der Bundestag heute beschlossen. Mithilfe einer App können sich Bürger in Zukunft dann einfacher online ausweisen. Nach einem Raubüberfall auf einen An- und Verkaufsladen in Pasing sucht die Polizei weiter nach den Tätern. Der oder die Unbekannten haben Schmuck, Edelmetalle und Bargeld im Wert von mehr als 100.000 Euro erbeutet. Einen Mitarbeiter haben sie bei dem Überfall geschlagen und gefesselt. Er ist leicht verletzt worden. Pommes, Püree und Kartoffelsalat sind deutlich teurer geworden. Denn Kartoffeln haben im September gut 11% mehr gekostet als noch vor einem Jahr. Grund ist die schlechte Ernte, hauptsächlich wegen der Trockenheit.
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20: Das Josef-Hofmiller-Gymnasium in Freising hat Europas höchste Erasmus-Auszeichnung gewonnen. An dem internationalen Projekt zu Nachhaltigkeit und Digitalisierung haben 60 Schülerinnen und Schüler teilgenommen und gemeinsam mit Jugendlichen aus anderen Ländern an Zukunftsthemen gearbeitet. Noch mehr Infos aus München und der Region gibt's um 19 Uhr von unseren München-Reportern.
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4: Servus zu euch, in die Autos besser ankommen mit dem besten Stau- und Blitzerservice auf GOM 96.3. Noch immer bitte Obacht. Im Altstadtringtunnel Richtung Prinzregentenstraße hat's gekracht. Die linke Spur bleibt blockiert.
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4: In Mosach-Pelkhofenstraße auswärts und in Oberhaching in der Gleisentalstraße. Für mehr Blitzer 089-438 geht auch per WhatsApp. Gute Fahrt.
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1: Und jetzt die aktuelle von The Bowser, Magnetic.
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Leute, heute ist Tag der Entscheidungen. Heute gab's und gibt's auch noch mega viele. Servus, hier ist Gong 96.3 am Feierabend mit Chris Peisker. Zum einen hat der Münchner Stadtrat heute den Mietenmonitor beschlossen. Das ist ein digitales Tool, was Wohnungsportale durchsucht und dann abcheckt, ob zu viel Miete verlangt wird. Also, falls so ein Vermieter dann gefunden wird, bekommt er einen Hinweis. Jetzt in der Testphase gibt's aber erstmal keine Strafen. Dann fällt im Bundestag heute noch eine wichtige Entscheidung zur Tabaksteuer. Zigaretten und Liquids sollen ja in den nächsten 4 Jahren immer teurer werden. 12 Euro pro Schachtel. Heute Abend wird auch noch abgestimmt. Ja, und was im Bundestag schon beschlossen wurde heute? Die digitale Brieftasche kommt. Bald könnt ihr euren Perso auf dem Handy speichern. Weitere Dokumente wie zum Beispiel der Reisepass und Führerschein sollen folgen. Wie es dann genau funktioniert, das hört ihr gleich in den Gong 96.3 Nachrichten um Punkt 19 Uhr.

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3: Das Gong 96.3 München, Wetter kompakt. Ja, ein paar Wolken gerade vom Norden im Anflug, die bleiben aber harmlos. 15 Grad am Gärtnerplatz, 13 in Karlsfeld im Landkreis Dachau. Auch die kommende Nacht ruhig, Tiefstwerte um die 8 Grad. Morgen dann nochmal richtig schön mit viel Sonne, Samstag wechselhaft, der Sonntag ein bisschen freundlicher. In der Nähe vom Flughafen entsteht eine riesige Konzertarena. Heute haben wichtige Bauarbeiten dazu begonnen. Der Zeitplan vom Projekt gleich.
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15: Um 19 Uhr mit Julia Kafka. Guten Abend. Den Personalausweis immer dabei haben, ganz einfach auf dem Handy. Das soll ab Januar möglich sein. Der Bundestag hat dafür jetzt grünes Licht gegeben. Mit der neuen App DU kann man seinen Perso digital speichern und sich damit im Internet ausweisen. Später soll die Plastikkarte auch im Alltag dann zu Hause bleiben können. Und auch der Führerschein soll irgendwann aufs Smartphone kommen. Patientinnen und Patienten sollen im Notfall künftig zielgenauer und besser versorgt werden. Dazu hat der Bundestag eine Reform der Notfallversorgung beschlossen. Künftig soll in einer fachlichen Ersteinschätzung telefonisch oder vor Ort festgestellt werden, welche Hilfe jemand braucht. Große Aufregung heute in Pasing. In der Bodenseestraße nahe dem Marienplatz hat es einen Raubüberfall auf einen An- und Verkaufsladen gegeben. Der oder die Täter konnten mit Gold und Edelmetallen sowie Bargeld im sechsstelligen Bereich fliehen. Die Fahndung läuft. Laut den Ermittlern wurde ein Mitarbeiter geschlagen und gefesselt. Er erlitt leichte Verletzungen.
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12: Es soll eine riesige Konzertarena direkt hier am Münchner Flughafen werden. Jetzt haben die Bauarbeiten für die Munich-Arena begonnen. Eine Unterführung wird verbreitert, zudem braucht es neue Ampeln. Die Konzertarena soll dann 2029 fertig sein und Platz für 20.000 Fans haben. Aus Freising, Andreas Werner, Gong 96.3.
15: Immer aktuell informiert. Das waren die Nachrichten um 19 Uhr.
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3: Servus zu euch, die Autos besser ankommen mit dem besten Stau- und Blitzer-Service für München. Wir haben gute Nachrichten aus dem Altstadt-Ringtunnel. Die Unfallstelle Richtung Prinzregentenstraße wurde geräumt. Auch sonst weiter Entspannung im Feierabendverkehr.
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3: Schwabing, Belgradstraße, Ecke Herzog. Und im Landkreis Ebersberg stehen sie in Oberpfraumann in der Münchner Straße. Gute Fahrt.
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3: So, seid ihr ready für den perfekten Soundtrack zum Heimkommen? Gibt's jetzt. Ich liebe diese Nummer. Frisch dabei, DJ Goja mit Mi Chico.
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Drama, Comedy, Thriller, Spannung. Das gibt's bald nicht mehr nur noch auf Netflix, sondern auch in eurem TikTok-Feed. Servus!

0: gescrollt hat, hat eigentlich nicht viel außer ein bisschen Schmunzeln und Unterhaltung gehabt. Da erschließt eine durchgehende Story oder eine Serie, die man aber auch schnell in 1 bis 1,5 Minuten konsumieren kann, sag ich mal, die Lücke und die Spannungskurven sind so gut konstruiert, dass man einfach dranbleiben will.
1: Ja, krass. Mal schauen, ob TikTok dann wirklich bald dem Netflix-Abo Konkurrenz macht. Wir bleiben dran. Und jetzt geht's ab in den Feierabend mit ganzen 3,5 Minuten Ohrwurm-Sound. Hier ist Superstar Taylor Swift, ganz frisch dabei, Patient Zero.
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0: Schön, dass ihr mit dabei seid. Hier ist Gong 96.3, gleich mit dem Besten von heute von Kygo. Mega schöner Sound für den Feierabend. Save my love. Die Nummern mehr gleich auf Gong 96.3.
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0: Das Gong 96.3 München Wetter kompakt. 14 Grad im Moment im Hasenbergl, 12 in Ottobrunn. Ein paar Wolken unterwegs am Donnerstagabend, bleibt aber trocken. 8 Grad die Tiefstwerte in der Nacht. Morgen dann auch nochmal richtig schön bis 21 Grad. Samstag deutlich wechselhafter mit Regen. Der Sonntag ein bisschen freundlicher.
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0: Guten Abend, euch in die Autos. Besser ankommen mit dem besten Stau- und Blitzer-Service auf Gong 96.3. Gerade reingekommen. Vorsichtig fahren bitte auf der B471. Oberschleißheim Richtung Fürstenfeldbruck, Höhe Olching. Da steht ein kaputter LKW.
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0: In der Maxvorstadt, Lerchenfeldstraße stehen sie. Und im Landkreis Freising in Neufahren in der Grünecker Straße. Für mehr Blitzer 089-4x38. Geht auch easy per WhatsApp. Gute Fahrt.
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0: Leute, diese Story ist einfach so krass und so verrückt, die müssen wir euch nochmal erzählen.
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0: Nathalie aus der Mike-Thiel-Show muss 5 Leute finden, die schon mal einem Promi aus der Patsche geholfen haben. Erst dann darf sie ins Wochenende. Und heute früh hatte sich Mareike aus Sendling gemeldet. Mareike hat in einem Münchner 5-Sterne-Hotel gearbeitet. Ihr Auftrag am Samstagabend: Kondome auf eine Suite bringen. Problem? Sie hatten nur noch eins und damit hat sie dann an die Zimmertür geklopft.
3: Die Tür ging auf und wie ich später erfahren durfte, hat mir eine Prostituierte die Tür geöffnet. Ich habe ihr die Situation erklärt, Samstagabend, es tut uns unendlich leid, ich kann ihr nur noch das einzige Kondom hier übergeben. Aber sie war dann stinksauer und dann steht da ein sehr bekannter deutscher Comedian vor mir. Hat mich genauso runtergemacht, was das soll, das ist ja kein 5-Sterne-Service, und haute die Tür mir wieder vor der Nase zu. Die Tür ging wieder auf und es kam ein zweiter deutscher, sehr bekannter Comedian aus der Tür raus.
4: Krass.
5: Wie, aus der gleichen Suite?
3: Aus der gleichen Suite. Kopfkino überlasse ich euch jetzt.
0: Eieieiei. Welche beiden Comedians da auf Nachschub gewartet haben, das durfte Mareike leider nicht verraten. Aber Kondom vorbeigebracht heißt aus der Patsche geholfen, zählt. 3 Stories hat Nathalie damit safe, 2 fehlen ihr noch. Also, Frage an euch, habt ihr auch schon mal einen Promi gerettet? Dann meldet euch bitte schnell, die Uhr tickt für Nathalie, sonst darf sie nicht ins Wochenende. Finales Update, morgen früh, 7 Uhr, hier auf Gong 96.3. Ja, und jetzt ab in den Chill-Modus mit unserer Hitmaschine Kamrat, Love Sober.
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4: Das Gong 96 Teil München, Wetter kompakt. Ja, dichte Wolken im Anflug, die bleiben aber harmlos. 8 Grad die Tiefstwerte in der Nacht. Jetzt aktuell liegen wir noch bei 13 am Schloss Nymphenburg, 11 in Germering im Landkreis Fürstenfeldbruck. Morgen nochmal richtig schön sonnig, danach dann wechselhafter. Vor allem Samstag Regen und Wind, Sonntag bissel freundlicher.
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15: Mit Gregor Jose Moser. Guten Abend. Bisher können Frauen im Alter von 50 bis 75 Jahren am Brustkrebs-Screening teilnehmen. Künftig soll es auch für jüngere Frauen ab 45 Jahren eine Kassenleistung werden. Das hat der gemeinsame Bundesausschuss entschieden. Ursula Winkler berichtet.
16: Brustkrebs ist die häufigste Krebsart bei Frauen. Mit dem Mammographieverfahren können Knoten in der Brust schon in einem sehr frühen Stadium entdeckt werden, oft bevor man sie ertasten kann. Frauen ab 50 bekommen bereits alle 2 Jahre eine Einladung zu der Untersuchung, künftig auch jüngere. Läuft alles nach Plan, können Frauen ab 45 ab August im nächsten Jahr Termine wahrnehmen. Voraussichtlich ab 2028 werden sie dann auch regelmäßig persönlich zu den Screenings eingeladen.
15: Bundeswirtschaftsministerin Reiche muss ein Instagram-Video vorerst löschen. Das Bundesverfassungsgericht hat einem Eilantrag der Linken stattgegeben. In dem Video vom 23. September, kurz nach dem Wahlsieg der Linken in Berlin, hatte Reiche gewarnt, es sei gefährlich für den Investitionsstandort Deutschland, wenn eine Partei über Enteignung spreche. Die Linke sieht darin eine Verletzung des Neutralitätsgebots, weil die CDU-Politikerin Reiche das Video auf dem offiziellen Account des Wirtschaftsministeriums veröffentlicht hatte. Die Erschießung eines zum Tode verurteilten Attentäters im US-Bundesstaat Texas soll nun doch nicht online übertragen werden. Präsident Trump hat das damit begründet, dass viele Menschen lieber nicht zusehen wollen würden, wie der Mann sterbe. Verteidigungsminister Hegseth hatte vergangene Woche eine Übertragung angekündigt und das mit einer abschreckenden Wirkung erklärt. Der Bahnhof in Ansbach ist Bahnhof des Jahres 2026. Das hat das Verkehrsbündnis Allianz pro Schiene mitgeteilt. Die Jury lobt die helle, freundliche Atmosphäre nach dem mehrjährigen Umbau sowie die gute Anbindung mit Bus, Auto und Fahrrad. Der Freistaat Bayern hat den barrierefreien Ausbau mit mehr als 20 Millionen Euro gefördert.
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4: Guten Abend, solchen die Autos besser ankommen mit dem besten Stau- und Blitzer-Service für München. Fahrt bitte vorsichtig auf der A9 Nürnberg Richtung München zwischen Fröttmanning Süd und Freimann. Da steht ein kaputtes Auto.
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4: In Ramersdorf, Heinrich-Wieland-Straße auswärts und im Landkreis Ebersberg in Anzing in der Högerstraße. Gute Fahrt!
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4: Einen schönen Donnerstagabend, jetzt mit der nächsten Ladung Lieblingshits. Was ganz Frisches von Leonie gleich mit dabei. Die Imagine Dragons, Jojo und los geht's mit der aktuellen von Chris de Serendi. Mega cool, hier ist Good Old Days.
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So, kurz mehr ehrliche Frage an euch in München und der Region. Bei wem läuft schon die Heizung? Hey, Gong 96.3 hier mit Chris Peiska. Ich bin ehrlich, bei mir und meinem Freund gab es auch schon die Diskussion zu Hause. Bisher konnte ich mich nicht durchsetzen und die Heizung bleibt aus. Melissa schreibt unter unserem Instagram-Post, ja, abends schon, bis es halt warm ist, danach mache ich sie ganz schnell wieder aus. Und Jolie schreibt, sie hat sogar schon den Kamin angemacht. Ah, sehr gut. Habt einen schönen Donnerstagfeierabend, egal ob mit oder ohne Heizung. Wir sind bei euch mit frischem Sound jetzt aus unserer schönen Heimat, aus Bayern. Hier ist Leonie mit Way Too Late. 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

Stellt euch mal vor, ihr checkt eure Instagram-Nachrichten und plötzlich taucht da Ed Sheeran in eurem Postfach auf. Hier ist Gong 96.3 mit Chris Peisker. Ja, genau so ging es den Mädels von Cat's Eyes. Kein Witz, Ed Sheeran ist nämlich Riesenfan von den Mädels, seit es die Band gibt. Und da hat er sich gedacht, er kontaktiert sie mal, weil er einen Song für die Band schreiben wollte. Und, gesagt, getan, hier ist das Ergebnis. Aus der Feder von Ed Sheeran, hier sind Cat's Eye mit Animal. 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
9: Mit Gregor Jose Moser. Guten Abend. Eine App als digitale Brieftasche, in der zum Beispiel der Personalausweis abgespeichert werden kann. Darüber sollen sich Bürger ab kommendem Januar im Internet ausweisen können, wie der Bundestag beschlossen hat. Mehr von Tine Klimach.
10: Der digitale Ausweis soll es möglich machen, online ein neues Bankkonto zu eröffnen, einen Handyvertrag zu schließen oder ein Auto anzumieten. Deutschland setzt damit eine EU-Verordnung um. Außerdem sollen ältere Menschen künftig keinen neuen Personalausweis mehr beantragen müssen. Wer bei der Beantragung seines letzten Personalausweises 70 Jahre oder älter war, soll ihn unbegrenzt weiter nutzen dürfen. Und Reisepassinhaber müssen bei einem Umzug nicht mehr zum Amt, um den Wohnort umtragen zu lassen.
9: Im Streit um ein Instagram-Video von Bundeswirtschaftsministerin Reiche hat die Linke am Bundesverfassungsgericht einen Erfolg erzielt. Die Ministerin und CDU-Politikerin muss das Video zunächst entfernen, entschied das höchste deutsche Gericht und gab damit einem Eilantrag der Linken statt. In dem Video hatte Reiche vor einer Enteignungspolitik der Linken gewarnt. Auf dem offiziellen Account des Wirtschaftsministeriums trotz des Neutralitätsgebots. Die Erschießung eines zum Tode verurteilten Attentäters im US-Bundesstaat Texas soll nun doch nicht online übertragen werden. Präsident Trump hat das damit begründet, dass viele Menschen lieber nicht zusehen wollen würden, wie der Mann sterbe. Verteidigungsminister Hegseth hatte vergangene Woche eine Übertragung angekündigt und das mit einer abschreckenden Wirkung erklärt. Patientinnen und Patienten sollen im Notfall künftig zielgenauer und besser versorgt werden. Dazu hat der Bundestag eine Reform der Notfallversorgung beschlossen. Künftig soll in einer fachlichen Ersteinschätzung telefonisch oder vor Ort festgelegt werden, welche Hilfe jemand braucht. Die Telefonnummer 112 und die ärztliche Bereitschaftsnummer 116 117 sollen dafür eng verknüpft werden. Die Mehlschwalbe ist Vogel des Jahres 2027. Bei einer Online-Wahl hat sie sich mit rund 45% der Stimmen klar gegen 4 Konkurrenten durchgesetzt. Das teilten NABU und der Bayerische Landesbund für Vogel- und Naturschutz mit. Die Mehlschwalbe gilt in Deutschland als gefährdet.
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1: Und jetzt ganz frisch die aktuelle von Clocklock, Skeletons.
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1: Und jetzt ganz frisch die aktuelle von Loi und David Puentes, Golden Summer. 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
16: Mit Yves Simon. Langsam aber sicher nimmt die Digitalisierung auch bei uns in Deutschland an Fahrt auf. Der Personalausweis, der soll ab Januar auch auf unserem Smartphone verfügbar sein. Der Bundestag hat die Einführung der sogenannten digitalen Brieftasche beschlossen, in der eben zum Beispiel auch der Perso abgespeichert werden kann. Mit der DU-App soll man sich im Netz einfacher ausweisen können. Perspektivisch soll auch in der analogen Welt der Ausweis auf dem Handy dann ausreichend sein. Bisher können Frauen erst ab 50 am Brustkrebs-Screening teilnehmen. Künftig soll das schon ab 45 Jahren eine Kassenleistung werden. Das hat der gemeinsame Bundesausschuss beschlossen. Ursula Winkler berichtet.
17: Brustkrebs ist die häufigste Krebsart bei Frauen. Mit dem Mammographieverfahren können Knoten in der Brust schon in einem sehr frühen Stadium entdeckt werden, oft bevor man sie ertasten kann. Frauen ab 50 bekommen bereits alle 2 Jahre eine Einladung zu der Untersuchung, künftig auch Jüngere. Läuft alles nach Plan, können Frauen ab 45 ab August im nächsten Jahr Termine wahrnehmen.
16: Bundeswirtschaftsministerin Reiche muss ein Instagram-Video wieder löschen. Das Bundesverfassungsgericht hat einem Eilantrag der Linken stattgegeben. In dem Video vom 23. September, also kurz nach dem Wahlsieg der Linken in Berlin, da hatte Reiche gewarnt, dass es doch gefährlich wäre für den Investitionsstandort Deutschland, wenn eine Partei über Enteignung sprechen würde. Die Linken findet das nicht so lustig. Sie sieht darin eine Verletzung des Neutralitätsgebots, vor allem weil die CDU-Politikerin Reiche das Video auf dem offiziellen Account des Wirtschaftsministeriums veröffentlicht hatte. Wie kann der Bürokratieabbau bei uns in Bayern gelingen? Fast 200 Vorschläge dafür hat jetzt eine Kommission des Landtags vorgelegt. Nach gut 2 Jahren Arbeit schlägt sie unter anderem vor, einzelne Ämter einfach abzuschaffen oder zusammenzulegen oder auch Gemeinden zu größeren Verwaltungsgemeinschaften zu bündeln. Außerdem spricht sie sich für mehr Digitalisierung und KI-Einsatz in der Verwaltung aus. Die geplante BAföG-Erhöhung war heute Thema im Bundestag. Geplant ist es, die Bundesausbildungsförderung an das Niveau der Grundsicherung anzugleichen. Das Deutsche Studierendenwerk kritisiert trotzdem, dass das Grundsicherungsniveau von 560 Euro erst ab 2029 erreicht wird. Der Wohnzuschuss soll schon im nächsten Sommer auf 440 Euro steigen.
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1: Und jetzt die aktuelle von DJ Gosha. Michiko.
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1: Und jetzt ganz frisch die aktuelle von Miley Cyrus, Face First Waits.
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1: Und jetzt ganz frisch die aktuelle von Taylor Swift, Patient Zero. 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
19: Mit Yves Simon. Wer raucht, muss voraussichtlich ab dem kommenden Jahr mehr Geld für seine Sucht einplanen. Der Bundestag befasst sich jetzt gerade am Abend mit einem Gesetzentwurf, wonach die Steuer auf Tabakprodukte angehoben werden soll. Eine Schachtel Zigaretten könnte dann bald mehr als 10 Euro kosten und auch die Preise für Vapes sollen deutlich rauf. Aus Berlin, Ronny Thorau.
20: Die Tabaksteuerreform wurde da auf der Zielgeraden, gerade auch für Vapor, nochmal deutlich verschärft. Ursprünglich sollten die Preise für den Milliliter Liquid um einen Cent pro Jahr steigen. Jetzt sind es mehrere Cent pro Jahr. Man kann das so umrechnen. Im Moment kosten viele E-Zigarettenflüssigkeiten so 12 Euro. Das rechnen Branchenvertreter so vor. Und bis zum Jahr 2030 würde das dann auf rund 15 Euro steigen.
19: US-Präsident Trump lenkt ein, er hat die geplante Live-Übertragung einer Hinrichtung im US-Bundesstaat Texas doch noch gestoppt, nach massiver Kritik. Zuvor hatte Verteidigungsminister Hegseth die Übertragung mit einer abschreckenden Wirkung begründet. International allerdings hat das für Entsetzen und heftige Kritik gesorgt. Die SPD stellt sich nach dem Rücktritt von Bärbel Baas neu auf. Sie war ja neben Lars Klingbeil Co-Vorsitzende bei den Sozialdemokraten. Inzwischen steht auch der Zeitplan. Für Mitte Januar ist jetzt ein Bundesparteitag in Bremen angesetzt. Da soll dann nicht nur über die vakante Stelle von Bärbel Baas abgestimmt werden, sondern auch über Lars Klingbeil. Der hat bisher noch offen gelassen, ob er überhaupt nochmal antritt. An der Doppelspitze an sich will die Partei aber festhalten. Prinz Harry und Herzogin Meghan sind zum ersten Mal seit ihrer Rückkehr nach Großbritannien gemeinsam in der Öffentlichkeit aufgetreten. In Nottingham sind sie bei einem Termin in einer Jugendorganisation von jubelnden Fans, Blumen und auch jeder Menge Luftballons empfangen worden. Nach Jahren ohne gemeinsamen Auftritt im Königreich standen heute mehrere Besuche bei sozialen Projekten auf dem Plan. In der Fußball-Europa League ist der heutige Spieltag beendet. Hoffenheim hat mit 2:3 daheim gegen Beşiktaş Istanbul verloren. Schon am frühen Abend hatte Leverkusen dafür deutlich gewonnen mit 4:0 beim tschechischen Club Lech Posen. Conference League ist auch noch gespielt worden. Da hat Freiburg einen knappen 3:2 Sieg bei Jablonec eingefahren. Das ist auch ein tschechisches Team.
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1: Und jetzt die aktuelle von Christo Sorrenti. Good Old Days.
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0: Die aktuelle von Tiffany Harris. Find Me.
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19: Mit Christoph Kreis. Ausweisen ganz einfach mit dem Smartphone. Das soll ab dem kommenden Jahr möglich sein, denn der Bundestag hat die digitale Brieftasche beschlossen. Für das Handy gibt's dann die DU-App und darauf kann man den Personalausweis abspeichern, später dann auch den Führerschein. Dann braucht's bei Behörden oder Vertragspartnern keine Plastikkarte mehr. Im Streit um ein Instagram-Video von Bundeswirtschaftsministerin Katharina Reiche hat die Linke am Bundesverfassungsgericht einen Erfolg erzielt. Die Ministerin muss das Video zunächst entfernen. Das höchste deutsche Gericht in Karlsruhe gab damit einem Eilantrag der Linken statt. Ursula Winkler berichtet.
20: Das Video zeigt eine Rede von Wirtschaftsministerin Reiche. Es wurde auf dem Insta-Kanal ihres Ministeriums geteilt, kurz nach dem Wahlsieg der Linken in Berlin. Reiche warnt darin, es sei gefährlich für den Investitionsstandort Deutschland, dass eine Partei über Enteignung spreche und Antisemitismus offen lebe. Reiche muss das Video jetzt löschen, bis die Klage richtig verhandelt wurde. Je nach Ausgang des Verfahrens darf das Video dann wieder veröffentlicht werden oder auch nicht.
19: Der Bahnhof in Ansbach ist der Bahnhof des Jahres 2026. Das hat das Verkehrsbündnis Allianz pro Schiene mitgeteilt. Die Jury lobte die helle, freundliche Atmosphäre nach dem mehrjährigen Umbau sowie die gute Anbindung mit Bus, Auto und Fahrrad. Der Freistaat Bayern hat den barrierefreien Ausbau in Ansbach mit mehr als 20 Millionen Euro gefördert. Die Mehlschwalbe ist Vogel des Jahres 2027. Bei einer Online-Wahl hat sie sich mit rund 45% der Stimmen klar gegen 4 Konkurrenten durchgesetzt. Das teilten NABU und der Bayerische Landesbund für Vogel- und Naturschutz mit. Auf dem 2. Platz landete der Trauerschnäpper, gefolgt von Kolkrabe, Wasseramsel und Kranich. Die Mehlschwalbe gilt in Deutschland als gefährdet. In der Fußball-Europa League hat Bayer Leverkusen mit 4:0 beim polnischen Club Lech Posen gewonnen. Hoffenheim hat mit 2:3 daheim gegen Beşiktaş Istanbul verloren. Und in der Conference League hat Freiburg einen knappen 3:2 Sieg bei Jablonec in Tschechien eingefahren.
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1: Und jetzt ganz frisch die aktuelle von Loy und David Puentes, Golden Summer. 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
15: Mit Christoph Kreis. Rauchen und Vapen wird bald noch teurer. Der Bundestag hat am Abend eine schrittweise Erhöhung der Tabaksteuer beschlossen. Bis 2030 steigt sie jährlich. Beispielsweise eine 20er-Schachtel Zigaretten wird am Ende rund 4 Euro teurer sein als aktuell. Der Staat rechnet mit zusätzlichen Einnahmen in Milliardenhöhe. Die meisten Raucher dürften ihrem Laster aber trotz der Erhöhung treu bleiben, glauben Suchtexperten. Bundeswirtschaftsministerin Reiche muss ein Instagram-Video, in dem sie der Linkspartei Antisemitismus vorgeworfen hatte, vorerst offline nehmen. Das hat das Bundesverfassungsgericht in Karlsruhe entschieden. Durch die Verbreitung des Videos drohe der Linken ein Nachteil im politischen Wettbewerb, so die Richter. Ob Reiche auch gegen das Neutralitätsgebot des Staates verstoßen hat, wird zu einem späteren Zeitpunkt entschieden. Der frühere Staatschef Venezuelas Nicolas Maduro hat bei einer Anhörung vor einem New Yorker Gericht die von den USA gegen ihn erhobenen Vorwürfe zurückgewiesen. Er soll während seiner Präsidentschaft mehrere US-Bürger in venezolanischen Gefängnissen gefoltert haben. Im Januar hatte das US-Militär Maduro in einer spektakulären Nacht- und Nebelaktion aus Venezuela entführt und in die USA gebracht. Die Generalkonferenz für Maß und Gewicht in Paris hat eine kleine Zeitrevolution beschlossen. Die sogenannte Schaltsekunde, die bislang zum Ausgleich zwischen Atomuhren und der leicht schwankenden Erdrotation eingefügt wurde, wird nächstes Jahr abgeschafft. Stattdessen wird es irgendwann mal eine Schaltstunde brauchen, laut Berechnungen von Physikern aber erst in einigen Jahrhunderten. Drei Bundesliga-Teams waren heute international im Einsatz, jeweils in der Europa League. Gewann Bayer Leverkusen bei Lech Posen in Polen mit 4:0. Hoffenheim unterlag zu Hause Beşiktaş Istanbul mit 2:3. In der Conference League setzte sich der aktuelle Bundesliga-Tabellenführer Freiburg mit 3:2 gegen Jablonec aus Tschechien durch.
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16: Mit Christoph Kreis. Mit dem Handy zu bezahlen ist ja längst Standard. Mit dem Handy ausweisen könnte es bald werden. Der Bundestag hat grünes Licht für die digitale Brieftasche ab 2027 gegeben. In einer App können der Personalausweis und andere Dokumente wie das ÖPNV-Ticket dann gespeichert werden. Betonung auf können gespeichert werden. Die App ist freiwillig. Der Plastikkartenperso bleibt natürlich gültig. In den USA war es zuletzt das Diskussionsthema schlechthin. Eine für Anfang Dezember geplante Hinrichtung in Texas sollte per Livestream gezeigt werden. Offizielle Begründung: Abschreckung. Nach massiver Kritik aus dem In- und Ausland hat US-Präsident Trump diese Live-Übertragung nun doch abgesagt. Viele gute und gutmeinende Menschen würden sich das nicht ansehen wollen, so Trump. Deutschland und Frankreich haben sich Berichten zufolge auf einen Kompromiss geeinigt, um das geplante EU-weite Verbrenneraus deutlich abzuschwächen. Demnach müssten die Autobauer den CO2-Ausstoß bis 2035 zwar weiterhin um 90% senken, die übrigen 10% aber nicht mehr ausgleichen. Ob die restlichen EU-Länder diesen Kompromiss mittragen, ist noch offen. Ein Brustkrebs-Screening zahlt die Krankenkasse bislang nur für Frauen zwischen 50 und 75 Jahren. Künftig können diese Leistung auch schon Frauen ab 45 in Anspruch nehmen. Das hat der gemeinsame Bundesausschuss für die gesetzlichen Krankenversicherungen beschlossen. Brustkrebs ist die häufigste Krebsform bei Frauen. Mit einer Mammographie lassen sich Knoten in der Brust aber schon oft erkennen, bevor man sie ertasten kann. Bundesliga-Tabellenführer Freiburg ist mit einem Sieg in die diesjährige Conference League gestartet. Die Breisgauer setzten sich zu Hause mit 3:2 gegen den tschechischen Club Jablonec durch. In der Europa League verlor Hoffenheim sein Heimspiel gegen Beşiktaş Istanbul mit 2:3. Bayer Leverkusen gewann bei Lech Posen in Polen mit 4:0.
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